0: Hallo meine Lieben, so ist der Diego Federico, ich bin aus Indonesien und das Herz jetzt gleich meinen neuen Song Milano.
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0: Guten Morgen, fein, dass Sie schon mit uns wach sind. Erstmal top informiert in den Samstag starten. Es ist 10 vor 6. Die Nachrichten.
1: Verbraucherzentrale gibt Tipps für einbruchsicheres Zuhause. Luft nach oben bei Forschungsausgaben in Südtirol. Das Wetter wird am Wochenende sonnig und warm. Ich bin Sabrina Fleischmann, guten Morgen.
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1: Es wird jetzt wieder früher dunkel und das können Einbrecher nutzen. Die Verbraucherzentrale Südtirol rät deshalb zu einem Sicherheitscheck für das Zuhause. Unter anderem wird eine Außenbeleuchtung mit Bewegungsmeldern empfohlen. Und Fenster sollte man nicht gekippt lassen und Schlüssel nicht unter Fußmatten verstecken. Diese und weitere Tipps sind in einer Broschüre zusammengefasst, damit wir uns besser vor Einbrechern schützen können. In Südtirol wird mehr in Forschung und Entwicklung investiert. Das hat das Astat erhoben. Innerhalb eines Jahres sind die Ausgaben um mehr als 20% gestiegen, auf knapp 260 Millionen Euro. Der Aufwärtstrend ist positiv, aber es besteht noch Aufholbedarf. Denn die Südtiroler Forschungsausgaben machen nicht einmal 0,8% des Bruttoinlandsproduktes aus. Wir liegen damit unter dem europäischen und gesamtstaatlichen Durchschnitt. Während einer NATO-Übung in Lettland ist es zu einem Zwischenfall gekommen, bei dem 4 italienische Soldaten zum Teil schwer verletzt worden sind. Ihr Fahrzeug wurde mit einem Maschinengewehr beschossen, das auf einem italienischen Schützenpanzer befestigt ist. Das Militär untersucht jetzt, wie es dazu kommen konnte. Italien ist mit mehr als 300 Soldaten an einer internationalen NATO-Brigade beteiligt, die in Lettland stationiert ist. Zum Fußball. Der Neustart der Azzurri unter Trainer Roberto Mancini ist in die Hose gegangen. Italien hat das erste Spiel in der Nations League gegen Belgien mit 0:2 verloren. Erfolgreicher war Frankreich mit dem neuen Trainer Zinedine Zidane. Die Franzosen haben die Türkei mit 1:0 besiegt.
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0: Sonnenbrille auf und los geht's. Ja, noch ein bisschen dunkel vielleicht, aber die brauchen wir heute wirklich den ganzen Tag. Sonne pur, nur einzelne Nebelfelder jetzt in der Früh. Und auch die Temperaturen, herrlich. 22 bis 25 Grad maximal. Ja, dieses letzte Septemberwochenende lässt wirklich keine Wünsche offen. Wir messen jetzt zum Aufstehen noch frische 3 Grad in Sterzing, 7 in Deutschenofen, 9 in Meran und knapp 1 Grad in Sterzing. Heißer Tee, Kaffee und eine fette Kuscheldecke? Perfekt jetzt noch.
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0: So früh morgens unterwegs, alles okay, uns werden keine Probleme gemeldet, nicht von der Brenner Autobahn und auch nicht von unseren Startstraßen. Eine sichere Fahrt mit uns. Ja, okay, erstmal in die Gänge kommen hier.
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0: Na, aber eigentlich, heute bleiben wir einfach mal ein bisschen länger liegen, oder? Wochenende richtig genießen, chillen, gut gehen lassen mit Südtirols besten Musikmix. Fein, dass Sie da sind. Family of the Year und Billie Eilish. Guten Morgen ins Land.

0: eine mega Kombi, Martin Garrix und Ed Sheeran auf Südtirol 1.
1: Ich bin Elisabeth aus Heppen und mich freut es ganz nah, wenn ein wunderschönes Wetter ist.
0: Ja, dieses Wochenende wieder Jackpot, Sonne pur, Top-Aussichten, 22 bis 25 Grad. Also jetzt genüsslich noch den Kaffee genießen und dann ab die Post nach draußen bei diesem Traumwochenende. Schön, dass Sie da sind und ja, wir begleiten Sie gerne. Gleich Ray Gavi und jetzt Martin Garrix und Ed Sheeran. Repeat it. Guten Morgen.

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0: Ray Gavi und gleich Rockset. Guten Morgen, 6.07 Uhr.
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0: Samstag, der 26. September, Vollmond. Wechsel von Fische in den Widder. Die Mondtipps mit Romy Gatterer.
2: Ein kraftvoller Umschwung beginnt, denn wir verabschieden uns von der ruhigen Fischstimmung. Es ist ein intensiver Tag mit viel Power, Datendrang und emotionaler Klarheit angesetzt. Raus an die frische Luft, Bewegung suchen und den Kopf freikriegen. Eine flotte Herbstwanderung passt da perfekt. Kopfschmerzen und Migräne können empfindliche Menschen begleiten. Deshalb befreien Sie sich von Stress, trinken Sie ausreichend Wasser und verzichten Sie möglichst auf Kaffee, Schokolade und Zucker. Denn beim Vollmond wirkt alles, was Sie Ihrem Körper zuführen, ohnehin intensiver.
0: Guten Start mit uns. Schönes Wochenende.
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0: Mit ordentlich Schwung rein in den Samstag. Guten Morgen. Aufstehen mit Rita Ora. Und gleich Thorsten Einarsson. Welcome to Hotel Heartache. Ja, was jetzt zu seinem Alltag gehört, hat angefangen mit einem ganz großen Traum.
1: Der Papi hat mich dazu gebracht, als meine Eltern sich getrennt haben, hat er damals eine Videokassette noch daheim gelassen und vergessen. Und das war Queen Live at Budapest. Und ich habe mir die Kassette 100-mal angeschaut, also bis wirklich das Tape gerissen ist.
0: Oi.
1: Für mich war das so, wow, wer ist denn der Typ? Und die Songs waren großartig natürlich und die Performance. Und ich habe gedacht, wow, wie der auf der Bühne steht und die Leute mit ihm mitmachen und einfach ein Stadion quasi zu spielen. Da haben wir gedacht, ich will das auch mal machen.
0: Ja, und er macht es jetzt. Thorsten Einarsson gleich auf der großen Südtirol 1 Bühne mit Hotel Heartache. Gerne dranbleiben.
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0: Guten Morgen, mega, dass Sie da sind. Ich bin Anna Schwimbacher, es ist 6:35. Und wir sind schon ready, das Wochenende bestens durchgeplant.
1: Heute wollen wir im Bad auf den Berg auf.
2: Einfach nichts da. In der Sonne, also in der Sonne sitzen, genießen, Kraft tanken.
3: Fein. Ja, in der freien Natur rumgehen, war heimisch auch ganz schön.
1: Jetzt kann ich endlich spielen gehen. Sind groß in alle.
0: Ja, ein schönes Wochenende. Nehmen Sie uns gerne mit nach draußen, zum Spielplatz, auf den Berg. Wir sind überall dabei. Mit Südtirols besten Musikmix natürlich.

0: guten Morgen. Mit uns bestens informiert, die Nachrichtenkollegin hier bei mir. Es ist 6:30.
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2: Guten Morgen, ich bin Sabrina Fleischmann. Der Herbst ist eine gute Zeit für Einbrecher, weil es wieder früher dunkel wird. Um sich vor Einbrüchen zu schützen, rät die Verbraucherzentrale zu einem Sicherheitscheck. In einer Broschüre sind Tipps zusammengefasst, um Wohnung, Keller und Garage einbruchsicher zu machen. Die Forschungsausgaben in Südtirol steigen. Sie machen knapp 260 Millionen Euro aus. Allerdings sind das nur 0,8% des Bruttoinlandsproduktes. Und damit liegt Südtirol unter dem europäischen und italienischen Durchschnitt. In Lettland sind 4 italienische Soldaten bei einer NATO-Übung verletzt worden. Ein italienischer Schützenpanzer hat aus Versehen ihr Fahrzeug mit einem Maschinengewehr beschossen. Wie es dazu kommen konnte, wird jetzt untersucht. Die Hurricane-Saison ist heuer im Pazifik besonders stark. Derzeit sind gleich 3 Wirbelstürme unterwegs, die Mexiko und Hawaii bedrohen. Auch die Ostküste der USA rüstet sich für einen Sturm. Mehrere große Konzerte wurden sicherheitshalber abgesagt. Zum Fußball. Der Neustart der Azzurri unter Trainer Roberto Mancini ist missglückt. Italien hat das erste Spiel in der Nations League gegen Belgien mit 0:2 verloren.
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0: Bei uns im Land freie Fahrt Richtung Südtirol auf Nordtiroler Seite auf der Brenner-Autobahn. Ja, da stockt es zwischen Steinach und Nösslach wegen einer Baustelle. Wir wünschen eine angenehme Fahrt.
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0: Sonnenaufgang heute um 6:45. Ab da an ist der Strahlemodus an. Sonne im ganzen Land heute und auch morgen. Ja, und die Temperaturen dazu megamäßig. 22 bis 25 Grad am Nachmittag. Aktuell ist die dickere, flauschige Jacke noch ganz, ganz fein. Bruneck meldet 4 Grad, St. Walburg 7, Flersch 3 und Salon schon 13 Grad.

0: Das erste Herbstwochenende, aber wir haben noch den Sommermodus an mit Enrique Iglesias hier aus Südtirol 1. Guten Morgen und einen schönen Samstag. Ja, der Rucksack, der wird gerade schon gepackt, gell? Und Ulrich Schwarz von der Kuhleitenhütte auf Meran 2000, der hätte eine Idee, wo es heute hingehen könnte für Sie.
1: Ja, heute tat ich mal auf den Plattinger ein, von den Plattenspitzen. Ist der Berg hinter unserem Haus enden. Da hat jetzt der Alpenverein Schenner hat den jetzt ein bisschen gerichtet, oben im rechten Stück. Ja, also cool. Klettersteig-Saal haben sie ein bisschen gerichtet. Und wer will, kann sich da umhängen. Und ein schöner Berg, nicht so überrennt wie Riefinger. Und wirklich schön zu gehen, ja.
0: Ja, ein bisschen längere Tour, aber der Samstag ist ja noch jung. Schönes Wanderwochenende mit uns und gleich mit Temple City.
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Central City jetzt beim Frühstückstischl und ich bin Anna Schwimbacher. Es ist 6:45. Und jetzt bitte einen großen Applaus für die liebe, liebe Sonne. Ja, sie beschert uns wieder ein wunderschönes Wochenende. Ihre Motivation auf 100%. Hören Sie auch gleich in unserem Infopaket um 6:50. Citron 1 hier. Guten Morgen, Michael Jackson.

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1: Guten Morgen, es ist 10 vor 7.
5: Sicherheitscheck. Die Verbraucherzentrale gibt Tipps gegen Einbrecher. Südtirol investiert weniger in Forschung als die Nachbarländer. Das Wetter bringt uns heute und auch morgen viel Sonne. Ich bin Sabrina Fleischmann, guten Morgen.
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5: Mit dem Ende des Sommers und den kürzer werdenden Tagen erhöht sich wieder die Zahl der Einbrüche. Die Verbraucherzentrale Südtirol rät zu einem Sicherheitscheck für das eigene Zuhause. Wilhelm Schatzer.
6: Stabile Türen und Fenster sowie geeignete mechanische Sicherungen können das gewaltsame Öffnen deutlich erschweren. Auch eine Außenbeleuchtung mit Bewegungsmelder kann Einbrecher abschrecken. Gleichzeitig sollte darauf geachtet werden, dass keine Leitern, Werkzeuge oder andere Gegenstände vor dem Haus sind, die für einen Einbruch genutzt werden können. Die Fenster sollte man nicht gekippt lassen und Schlüssel nicht unter Fußmatten verstecken. Und in sozialen Netzwerken sollte man eine längere Abwesenheit nicht öffentlich ankündigen.
5: Weitere Tipps und Informationen bietet eine Broschüre der Verbraucherzentrale. In Südtirol wird mehr in Forschung und Entwicklung investiert. Die Ausgaben sind innerhalb eines Jahres um mehr als 20% gestiegen, auf knapp 260 Millionen Euro. Das hat das Astat erhoben. Mehr als die Hälfte der Forschungsausgaben entfällt auf die Unternehmen, gefolgt von öffentlichen Körperschaften, Non-Profit-Organisationen und den Universitäten. Der Aufwärtstrend ist positiv, aber es besteht noch Aufholbedarf. Denn die Südtiroler Forschungsausgaben machen nicht einmal 0,8% des Bruttoinlandsproduktes aus. Wir liegen damit hinter den Nachbarländern Trentino und Tirol und auch unter dem europäischen und gesamtstaatlichen Durchschnitt. Während einer NATO-Übung in Lettland ist es zu einem Zwischenfall gekommen, bei dem 4 italienische Soldaten zum Teil schwer verletzt worden sind. Ihr Fahrzeug wurde aus Versehen von einem italienischen Panzer mit einem Maschinengewehr unter Beschuss genommen. Das Militär untersucht jetzt, wie es dazu kommen konnte. Italien ist mit mehr als 300 Soldaten an einer internationalen NATO-Brigade beteiligt, die in Lettland stationiert ist. Das Klimaphänomen El Niño sorgt in diesem Jahr für eine ungewöhnliche Hurrikansaison. Im Atlantik hat sich bisher kein einziger Hurrikan gebildet. Im Pazifik sind dagegen derzeit gleich 3 Wirbelstürme unterwegs, die Mexiko und Hawaii bedrohen. Auch die Ostküste der USA rüstet sich für einen Sturm. Mehrere große Konzerte mussten schon abgesagt werden. Noch zum Fußball. Der Neustart der Azzurri unter Trainer Roberto Mancini ist missglückt. Italien hat das erste Spiel in der Nations League gegen Belgien mit 0:2 verloren. Nach der Niederlage wurden die Azzurri im Stadio Olimpico in Rom von den Fans ausgepfiffen. Besser gelaufen ist es für Frankreich mit dem neuen Trainer Zinedine Zidane. Die Franzosen haben die Türkei mit 1:0 besiegt. Schönstes Herbstwetter erwartet uns am Wochenende. Gleich die Einzelheiten.
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4: Die Sonne, die ist bestens gelaunt heute in Wochenendstimmung. Wirklich niemand kommt an sie ran. Nur einzelne Nebelfelder jetzt in der Früh, dann ist sie wirklich das ganze Wochenende für uns da. Auch morgen bei feinen 22 bis 25 Grad. Jetzt messen wir in Barbian 10 Grad, in Doblach kühle 2, in Schlanders 7 und in St. Martin in Passaia 8 Grad.
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4: Probleme bei uns hier, Stau, Blitzer, Unfall werden uns nicht gemeldet. Nur auf Nordtiroler Seite geht's langsam weiter Richtung Südtirol auf der Brenner Autobahn zwischen Steinach und Nösslach wegen einer Baustelle. Kommen Sie gut an mit uns.
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4: Wasserrettung, Bergrettungseinheiten und Feuerwehren suchen heute am Vormittag nach einem 79-jährigen Wanderer. Bei den Rheinbachfällen nahe Sand in Daufers. Er wird schon seit Anfang September vermisst. Wie aufwendig das Ganze wird, gleich. Nach drei Hits sprechen wir mit den Einsatzleitern darüber.

0: hier sind Sie richtig. Guten Morgen, Imani aus Südtirol 1 und gleich Maroon 5. Heute Vormittag wird Übung zum Ernstfall. Ja, die Landesverbandsübung der Wasserrettung Südtirol wird genutzt, um die Suche nach einem 79-jährigen Wanderer weiter aufzunehmen. Der Mann wurde bereits Anfang September als vermisst gemeldet. Redakteur Thomas Angerau meldet sich aus Sand in Daufos.
1: Guten Morgen, die Pläne sind gemacht. Viele der Trupps sind auf dem Weg hierher nach Sand in Daufos. Neben mir aber steht bereits jetzt schon der Einsatzleiter der Übung, die eigentlich ja keine mehr ist, Fabrizio Pascotto. Fabrizio, da kommen ja heute eine Menge Retter zusammen.
2: Es ist die Feuerwehr da, die Bergrettungen da, es ist die Wasserrettung Südtirol, also alle vier Einsatzstellen, plus kommt noch die Wasserrettung aus Osttirol.
1: Jetzt geht es ja mehr um eine Bergung als um Rettung, aber auch die wird mit vollstem Einsatz gemacht.
2: Für die Angehörigen ist es wichtig, den Leichnam zu haben. Und das ist auch eine gesetzliche Sache. Bis man nicht den Beweis hat, kann er ja nicht als tot gemeldet werden. Und die Angehörigen leben in einem Limbo.
1: Eine Vermisstensuche in einem Bergfluss mit Wasserfall ist keine einfache Sache. Gerade die Taucher, schätze ich mal, müssen da ganz besonders aufpassen.
2: Die Sicht ist nicht so gut. In einem Wasserfall ist es ziemlich kompliziert und es ist auch nicht ganz ungefährlich. Also man muss schon gesichert sein, man muss wissen, was man macht.
1: Der Wildbach wird ja auch mit Booten befahren. Die Besatzungen müssen da mit vollster Konzentration hinunter und auch die Augen überall haben. Um 9 geht es hier los. Die Vorgabe ist klar, den vermissten Wanderer finden. Zurück ins Studio.
0: Ja, wir wünschen toi, toi, toi. Hoffentlich gibt's bald ein paar Spuren. Guten Morgen, Südtirol. Maroon 5.

0: Farben schmeißt uns aus dem Bett raus. Südtirol 1 hier, es ist 10 nach 7. Ja, nach dem Aufstehen, da brauchen wir einfach ein bisschen Energie, gell? Da haben wir alle so unsere Bedürfnisse.
1: In der Früh freue ich mich am meisten auf einen starken Kaffee und auf einen Gipfel mit der selbstgemachten Marmelade von der Mama oben.
0: Ja, klingt gut. Und damit unsere Batterie voll aufgeladen ist, Bon Jovi mit der richtigen Ladung Schwung fürs Wochenende.

0: Bon Jovi, guten Morgen. Ich bin Anna Schwienbacher aus Südtirol 1. Wir feiern 30 Jahre Sportfreunde Stiller in Feuer und Flamme.
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0: Ja, noch immer stehen Peter Pucker, Flo und Rüde gemeinsam auf der Bühne. Was nach 3 Jahrzehnten noch immer den Reiz ausmacht und wie sich das Tourleben heute anfühlt, Frontmann Peter Pucker.
2: Die Konzerte in diesem Jahr sind einfach toll. Es macht so Spaß. Es ist eine total schöne Atmosphäre. So, es scheinen alle zu genießen, also sowohl wir auf der Bühne als auch die Leute davor im Publikum. Und ja, das ist einfach, das tut so gut auch. Wir laden uns gefühlt alle auf mit Energie, die wir alle gut brauchen können, gerade für den Alltag.
0: Unser Gast morgen an unserem Frühstückstisch, Peter Pucker von Sportfreunde Stiller mit Magdalena Dummel ab 10 Uhr. Etwas zum Einlesen gibt's jetzt schon im neuen Dolomiten-Magazin und auf Südtirol 1 Idee. Schönen Samstag!
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gute Laune fürs Wochenende hier aufstehen mit Jason Derulo. Es ist 7:50. Die einen, die sind schon auf dem Gipfel Sonnenaufgang genießen. Ja, und Sie? Wenn Sie noch nicht Lust haben, das Bad zu stürmen, sich fix und fertig zu machen, das kenne ich nur zu gut, dann rausgehen, ein bisschen frische Luft schnappen und ganz, ganz wichtig, Radio laut aufdrehen, tanzen mit Coldplay. Higher Power, guten Start!

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6: Schön, dass Sie da sind. Gleich Robin Schulz mit Fastboy. Zuerst aber noch alle wichtigen Infos für den Morgen. Ab in die Nachrichtenredaktion. Jetzt um 7:30.
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8: Guten Morgen, ich bin Sabrina Fleischmann. Südtirol investiert mehr in Forschung und Entwicklung. Die Ausgaben sind um mehr als 20% gestiegen auf knapp 260 Millionen Euro. Allerdings sind das nur 0,8% des Bruttoinlandsproduktes und damit liegt Südtirol unter dem europäischen und italienischen Durchschnitt. Die Klimahausagentur hat wieder die Klimahaus Awards vergeben für nachhaltiges und energiesparendes Bauen. Ausgezeichnet wurden die Grundschule Refian, der Oberhof in Olang und der Ansitz Dornach in Salurn. Und der Publikumspreis geht an die Grundschule in Sarntein. Die Verbraucherzentrale rät zu einem Sicherheitscheck, um sich vor Einbrüchen zu schützen. Sie hat in einer Broschüre Tipps aufgelistet, um Wohnung, Keller und Garage einbruchsicher zu machen. Die Hurricane-Saison ist heuer im Pazifik besonders stark. Derzeit sind gleich 3 Wirbelstürme unterwegs, die Mexiko und Hawaii bedrohen. Zum Fußball. Die Azzurri stecken weiter in der Krise. Im ersten Spiel unter dem neuen Trainer Roberto Mancini hat die Nationalmannschaft in der Nations League eine 0:2 Niederlage gegen Belgien kassiert. Besser gelaufen ist es für Frankreich mit dem neuen Trainer Zinedine Zidane mit einem 1:0 Sieg gegen die Türkei.
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6: Teilweise langsam weiter geht's aktuell auf der Brenner-Autobahn Richtung Süden zwischen Brenner und Sterzing. Sonst alles tipptopp. Eine angenehme Fahrt mit uns.
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6: Radl fahren, wandern, im Liegestuhl chillen. Ja, die Sonne ist überall dabei an diesem letzten Septemberwochenende. Fühlt sich an, noch fast wie im Sommer am Nachmittag, bei 22 bis 25 Grad. Jetzt in der Früh noch ein paar Nebelfelder und herbstlich frische Temperaturen. Wir messen in Völs 10 Grad, in Bredau, boah, ganz schön kalte 0, beim Kloster Marienberg 8 und in Sarntein 6 Grad.

0: Lenny Kravitz teilt ein. Guten Morgen, Südtirol. Ich bin Anna Schwimmbacher.
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0: Ja, wir rangeln an diesem Wochenende. Eine Sportart, die so einiges an Kraft und Geschicklichkeit fordert. Ziel ist es, der Sieg im Zweikampf. Respekt und Fairness stehen aber im Vordergrund. Rivalität ist da eher dann Fehlanzeige, sagt uns Engel Benedikt. Er ist Obmann des Rangelvereins der Renten.
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0: Tobi Romeo, 2024 haben wir mit ihm zusammen Party gemacht in Meran. Ja, mega cool war das. Und ja, Südtirol gefällt ihm ganz gut. Vor allem aber...
1: Weinverkostungen. Nein, liebst, ihr habt einfach, finde ich, so circa den besten Wein hier.
0: Ja, alle Weinbauern, Kellereien, die nicken jetzt. Bei den Trauben und bei den Äpfeln, da steht uns einfach niemand die Show, gell? Guten Morgen, Südtirol. Cool, dass Sie da sind. Südtirol 1 hier.

0: Miley Cyrus und gleich Alex One. Guten Morgen. Es ist 10 vor 8, die Nachrichten.
1: Gemeinden in der Ölregion wollen voneinander lernen und profitieren. Hurricane-Warnungen für Mexiko und Hawaii. Bei uns gibt es traumhaft schönes Herbstwetter. Ich bin Sabrina Fleischmann, guten Morgen.
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1: Die Gemeinden in Südtirol, Tirol und im Trentino wollen ihre Zusammenarbeit ausbauen. Das hat der Euregiorat der Gemeinden bei einem Treffen in Innsbruck beschlossen. Derzeit gibt es schon 60 grenzüberschreitende Initiativen. Dazu gehört etwa die gegenseitige Unterstützung bei der Apfel- und Heuernte zwischen Marling und Kals am Großglockner. In Zukunft sollen es noch mehr Projekte werden. Vor allem in den Bereichen Energie und Digitalisierung sollen die Zusammenarbeit und der Erfahrungsaustausch zwischen den Gemeinden verstärkt werden. Südtirol hat bei Forschung und Entwicklung noch Luft nach oben, das stellt die Südtiroler Freiheit fest. Die Ausgaben in diesem Bereich sind laut ASTAT-Daten zwar um 21% gestiegen, aber sie machen nur knapp 0,8% des Bruttoinlandsproduktes aus. Das ist weniger als in den Nachbarländern und auch unter dem italienischen und europäischen Durchschnitt. Das offizielle Ziel der EU sind sogar 3%. Die Klimahausagentur hat wieder die Klimahaus Awards vergeben für nachhaltiges und energiesparendes Bauen. Ausgezeichnet wurden auch Projekte aus Südtirol. Es handelt sich um die Grundschule Riffien, den Oberhof in Ohlang und den Ansitz Dornach in Salurn. Und der Publikumspreis geht an die Grundschule in Sarntein. Für die Gemeinde Sarntal ist die Auszeichnung ein Trostpflaster, denn die Mittelschule in Sarntein bleibt nach dem Deckeneinsturz in der Bibliothek weiter beschlagnahmt. Die Mittelschüler müssen in die Grundschule nach Astfeld umziehen. Das besonders starke Klimaphänomen El Niño sorgt in diesem Jahr für eine ungewöhnliche Hurrikansaison. Im Atlantik hat sich bisher noch kein einziger Hurrikan entwickelt. Im Pazifik sind es hingegen schon 9. Derzeit sind es 2 gleichzeitig und Mexiko und Hawaii sind in Sorge. Tina Eck berichtet.
3: Hawaiis Insel Big Island wappnet sich für möglicherweise katastrophale Fluten und lebensbedrohlichen Sturm und Regen. Hurricane Nolo plustert sich südlich der Insel auf, gewinnt an Stärke und wird am Wochenende vorbeiziehen. Erst im August hatte ein Hurricane Big Island verwüstet. Wirbelsturm Polo bedroht die Westküste Mexikos und ist ein Hurricane der Stärke 5. Mit seiner Ankunft auf der Baja California Halbinsel wird am Sonntagabend gerechnet.
1: Auch für die Ostküste der USA gilt eine Sturmwarnung. Mehrere große Konzerte in New York und anderen Städten wurden aus Sicherheitsgründen abgesagt. Noch zum Fußball. Die Azzurri stecken weiter in der Krise. Im ersten Spiel unter dem neuen Trainer Roberto Mancini hat die Nationalmannschaft in der Nations League eine 0:2 Niederlage gegen Belgien kassiert und wurde dafür von den Fans ausgepfiffen. Sonne genießen heißt es heute wieder. Mehr zum Wetter gleich.
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0: Ah, fein, fein, fein. Was für ein Traumtag, Romy Gatterer.
9: Am Berg haben wir heute absolute Postkartenoptik. Mhm. Perfekte Fernsicht, kaum Wind und strahlend blauer Himmel. Im Tal ist es zwar gerade noch etwas kalt, aber die Sonne heizt uns dann richtig ein. Freuen Sie sich auf Spitzenwerte von 22 bis 25 Grad. Gerade hat es in Laas 1 Grad, Jenesien 8 Grad, Franzensfeste 7 und St. Georgen ist 4 Grad.
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9: Es läuft auf unseren Straßen auch auf der Brennerautobahn. Allen unterwegs sichere Fahrt.
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0: Heute Gas geben, Gipfel stürmen, sporteln, das Haus von oben bis unten reinigen. Und morgen Schontag einlegen, spazieren, Kopf frei kriegen, relaxen, entspannen, genießen. Und das alles an einem Ort, morgen beim Prisianer Weingenuss. Ja, zwischen Geschmacksexplosion, Kunst und Wandern, gleich nach France. Und Alex Warren, zwei Hits, Guten Morgen Südtirol.
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1: Guten Morgen, Franz hier bei uns aus Südtirol 1. Es ist kurz nach 8. Ja, einen Tag komplett genießen, die Seele wieder mal ein bisschen baumeln lassen, den Stress vergessen. Sind Sie dabei? Morgen am Sonntag, ja, da wird's in Prisian richtig kümmert. Wandern zwischen Burgen und Weinreben. Richtig schön und was für Genießer, weil es wird...
2: Eigentlich leider ist es angeboten, was wir haben. Mhm. Unsere Schätze einmal für alle zugänglich gemacht.
1: Ja, Irmgard Windegger ist Bio-Winzerin und eine von vieren, die ihre Weine zum Verkosten anbietet.
2: Ganz verschiedene Weintypen, von Sekt bis leicht frisch-fruchtig, aber dann auch kräftige Weine, gelagerte Weine. Ja, es ist alles dabei. Winzer, die erst in den letzten 10 Jahren angefangen haben, die sehr kreativ sein und noch sehr vieles probieren.
1: Ja, und dazu noch die Locations. Verträumt. Ja, einfach nur traumhaft.
2: Es seien zum Teil ganz alte, historische Bauten, wie in Prisian ganz viele sein. Zum Teil eben bei mir einfach im Weinberg unter die Reben. Früher nur dabei das wunderschöne Ensemble von der Gerdlsog, wo wir auch eine Kunstausstellung haben. Oder eben bei der alten Rebe, beim Schloss Katzenzungen, wo eine Führung ist und Weinverkostung. Und überall auf dem Marktplatz, auch im Dorfplatz, wird musiziert.
1: Ja, und an allen Ecken gibt's auch was Gutes zu essen natürlich. Es wird wirklich ein toller Sonntag für ganz Südtirol.
2: Das ist auch schön, dass sich da von Gröner bis Bustra, Finchgar und so weiter allen wieder nach Prisian begeben und die wunderschöne Landschaft mit allen miteinander genießen.
1: Ja, Prisianer Weingenuss. Morgen in Prisian bei Diesens zwischen 10 und 19 Uhr. Ein kleiner Tipp von uns. Schön, dass Sie da sind. Olivia Rodrigo.

0: Schön, dass Sie da sind. Hier auf Südtirol 1, einen guten Morgen. Und unsere Wetter für heute, Romy Gatterer. Ja, und heute Jackpot, Romy, du hast es laufen, gell?
1: Über den Bergen macht sich die Sonne schon breit. Ein richtig schöner Samstag steht an mit warmen 22 bis 25 Grad. Und das Megawetter geht auch noch in die Verlängerung. Die Sonne ist auch für die nächste Woche schon vorbestellt.
0: Ja, das klingt doch schon mal gut. Und das hier noch ein bisschen besser. Zum Aufstehen. Ja, gute Arbeit, schönes Wochenende. Ich bin Anna Schmidbacher, begleite Sie durch den Samstagvormittag.
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0: Anke Cracker, aufstehen mit Südtirol 1. Ich bin Anna Schmiedbacher. Guten Morgen. Romy Gatterer.
1: Guten Morgen.
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0: Für den 26. September.
2: Widder.
1: Ihr Charme öffnet Ihnen viele Türen. Bleiben Sie gespannt.
2: Stier.
0: Immer

0: Geht an, machen Sie Platz für Neues.
1: Wassermann.
2: Feingefühl ist heute gefragt, schalten Sie mit Ihrer direkten Art einen Gang zurück.
1: Fische.
0: Backen Sie Wichtiges gleich an, so sparen Sie sich unnötigen Stress. Und damit rein ins Wochenende. Vollgas!

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7: Gleich Kygo in Südtirols besten Musikmix. Und jetzt alle wichtigen Infos für den Samstagmorgen. Es ist 8:30.
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9: Guten Morgen, ich bin Sabrina Fleischmann. Die Gemeinden in Südtirol, Tirol und im Trentino wollen voneinander lernen und ihre Zusammenarbeit ausbauen. Vor allem in den Bereichen Energie und Digitalisierung soll der Erfahrungsaustausch verstärkt werden. Die Klimahausagentur hat wieder die Klimahaus Awards vergeben für nachhaltiges und energiesparendes Bauen. Ausgezeichnet wurden die Grundschule Riffjan, der Oberhof in Olang und der Ansitz Dornach in Salurn. Der Publikumspreis geht an die Grundschule in Sarntein. Die Südtiroler Freiheit fordert verstärkte Investitionen in Forschung und Entwicklung. Die Ausgaben in diesem Bereich machen in Südtirol nur knapp 0,8% des Bruttoinlandsproduktes aus. Das ist unter dem italienischen und europäischen Durchschnitt. In Steinach am Brenner ist es in der Nacht bei einem Lokal zu einer Schlägerei gekommen, an der 2 Österreicher und 5 junge Südtiroler beteiligt waren. Ein 46-Jähriger wurde von einem Faustschlag ins Gesicht getroffen und ist auf den Boden gestürzt. Er wurde mit Verletzungen am Rücken ins Krankenhaus eingeliefert. Das besonders starke Klimaphänomen El Niño sorgt in diesem Jahr für eine ungewöhnliche Hurrikansaison. Im Atlantik hat sich bisher noch kein einziger Hurrikan entwickelt, im Pazifik sind es hingegen schon 9.
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7: Alles im grünen Bereich. Romy Gatterer.
10: Von der Brenner Autobahn und den Hauptverbindungen werden uns zurzeit keine Probleme gemeldet. Noch zur Info, wegen des Bozner Radtags sind morgen von 9.30 Uhr bis 16.30 Uhr einige Straßen gesperrt. Alle Infos dazu finden Sie online auf südtirol1.at.
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10: Temperaturmäßig sind wir herbstlich unterwegs. Es hat in Schnals 6 Grad, am Ritten 9, im Fitsch 3 und in Antholz 4 Grad. Die Temperaturen klettern aber noch fleißig nach oben. 22 bis 25 Grad sind heute drin. Es gibt Sonne bis spät und die beste Nachricht, das bleibt erstmal so. Auch der Sonntag und der Wochenstart am Montag bringen uns strahlendes Herbstwetter.
7: Ja, und jetzt die nächste Ladung Kaffee gleich mit Imagine Dragons. Und jetzt Kygo für Sie.

0: Imagine Dragons, ja, wirkt wie ein doppelter Espresso jetzt am Morgen. Mega, dass Sie da sind. Ich bin Anna Schwimmbacher auf Südtirol 1. Morgen ein ganz besonderes Frühstück. Feuer und Flamme mit Sportfreunde Stiller. Genial. Ja, es gibt Momente im Leben, da merken wir einfach, so wie bisher kann es nicht weitergehen. Auch Peter Brucker, der Frontmann von Sportfreunde Stiller, hat das erlebt und dabei etwas gelernt, was über die Musik hinausgeht.
1: Das musste ich auch lernen. Ich dachte immer, Erholung geht nur, wenn ich wirklich alleine für mich da hocke und gar keinen Input habe, aber das stimmt auch nicht so. Also so ein schöner, offener Austausch und ohne Erwartungen, aber dass es einfach fließt und flowt so, das ist ja eigentlich die schönste Erholung, finde ich. Da kriegt man ja so viel.
0: Ja, wir feiern 30 Jahre Sportfreunde Stiller. Morgen bei Magdalena Dummel ab 10 Uhr. Heute auch schon einiges zum Einlesen im neuen Dolomitenmagazin und aus Südtirol 1.de. Guten Morgen!
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9: Beste Neueinsteigerin letzte Woche, Gracie Abrams. Look at my life auf Platz 21. Neu in den Top 10 auf Platz 8 gelandet, Taylor Swift, I Knew It, I Knew You. Und neu auf Platz

Humberstone. Ja, und wir kuscheln uns nochmal rein ins feine Bettchen. Guten Morgen, Südtirol. Ja, zur Verteidigung. Ich sehe gerade nicht das schöne Wetter da draußen. Bei uns hier im Funkhaus haben sie die ganzen Fenster zugeklebt gerade. Die Fassade wird neu gestrichen. Also bei mir noch ein bisschen kuschel, herbstliche Stimmung heute. Wir machen weiter mit Oasis, Wonderwall. Schön, dass Sie da sind, aus Südtirol 1. Und einen guten Morgen.

0: Zuerst aber noch die Südtirol 1 Nachrichten um 10 vor 9.
1: Nach 2 Wochen wird Vermisstensuche in den Rheinbachfelden wieder aufgenommen. KI wieder auf Abwägen. OpenAI meldet neuen Vorfall. Das Wetter ist sonnig, aber noch kühl. Ich bin Sabrina Fleischmann. Guten Morgen.
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1: Wasserretter aus ganz Südtirol, Bergretter und Feuerwehrleute sind heute im Taufer Arntal und im Pustertal im Einsatz. Sie nehmen die Suche nach einem 79-Jährigen aus Brunneck wieder auf, der seit dem 5. September im Bereich der Rheinbach-Wasserfälle vermisst wird. Mehrere Suchaktionen waren ergebnislos. Heute wird ein neuer Anlauf gemacht und das Gebiet wird erweitert. Es erstreckt sich von den Wasserfällen über den Rheinbach, die Ahr und die Riens bis zum Stausee am Kniepass. Die Gemeinden in Südtirol, Tirol und im Trentino wollen ihre Zusammenarbeit ausbauen. Das hat der Euregiorat der Gemeinden bei einem Treffen in Innsbruck entschieden. In Zukunft sollen es noch mehr Projekte werden, vor allem in den Bereichen Energie und Digitalisierung sollen die Zusammenarbeit und der Erfahrungsaustausch zwischen den Gemeinden verstärkt werden. Die Klimahausagentur hat wieder die Klimahaus Awards vergeben für nachhaltiges und energiesparendes Bauen. Ausgezeichnet wurden die Grundschule Riffjan, der Oberhof in Ulang und der Ansitz Dornach in Salon. Und der Publikumspreis geht an die Grundschule in Sarntein. Für die Gemeinde Sarntal ist die Auszeichnung ein Trostpflaster, denn die Mittelschule in Sarntein bleibt nach dem Deckeneinsturz in der Bibliothek weiter beschlagnahmt. Die Mittelschüler müssen ab Montag in die Grundschule nach Astfeld umziehen. Die künstliche Intelligenz hat sich wieder selbstständig gemacht. Die KI des ChatGPT-Entwicklers OpenAI hat von Nutzern hochgeladene Bilder auf Online-Plattformen platziert. Ein Großteil sei bereits wieder entfernt worden und man arbeite daran, auch den Rest zu löschen, versichert das Unternehmen. Tina Eck berichtet aus den USA.
3: Immer mehr KI-Irrläufer werden bekannt. Die in Umlauf gebrachten Bilder kamen von ChatGPT-Nutzern, die die Verwendung ihrer Daten zur Verbesserung der KI-Modelle erlaubt hatten. Informationen oder Links zu konkreten Accounts sind nicht dabei, aber 53 Mal hatte ChatGPT Bilder auf externen Plattformen platziert. Weitere Enthüllungen über Hacker-Aktivitäten der KI könnten folgen. OpenAI hat Dutzende Regierungen, Universitäten und Behörden informiert, dass die KI auf ihren Webseiten Unfug trieb.
1: Die italienische Bank Fideuram ist Opfer eines Betrugs geworden, bei dem auch KI eine Rolle gespielt hat. Der Vorsitzende der Bank wurde dazu gebracht, insgesamt 95 Millionen Euro auf Konten ins Ausland zu überweisen, vor allem nach China und Hongkong. Das ist den Betrügern mit täuschend echten Nachrichten und einer KI-generierten Stimme gelungen, die den Auftrag zur Überweisung bestätigt hat. Etwa 53 Millionen Euro konnten zurückgeholt werden. Der Rest wurde in Kryptowährungen umgewandelt und ist weiterhin verschwunden. Viel Sonne hat das Wetter am Wochenende zu bieten. Die Einzelheiten gibt's gleich.
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4: Das Genießerwochenende steht an. Romy Gatterer. Sonne so weit das Auge reicht. 22 bis 25 Grad Topwerte. Besser kann es nicht laufen. Mm-mm. Hier bei uns im Studio ist es warm, aber draußen jetzt noch etwas frischer. Gerade hat es in Blaus 8 Grad, in Völs 10, in Wiesen 4 und in Welsberg 3 Grad. Werft wir noch einen Blick voraus. Der Sonntag legt sogar noch eine Schippe drauf. Es wird fast überall noch einen dicken Wärmer und auch am Montag und Dienstag bleibt uns die Sonne treu.
5: Ja, einfach nur perfekt.
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4: Es passt auf den Staatsstraßen und der Brenner Autobahn. Bei Staus, Unfällen oder Blitzern gerne uns anrufen, die 800 17 50 50 Südtirol 1 Verkehrshotline. Gute Fahrt.
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5: Ja, und einen schönen guten Morgen. Wir spulen schon mal vor. Willkommen in der Steinzeit heute. Circa 70 Teilnehmer wagen sich zu den Europameisterschaften im Bogenschießen und Speerschleudern. Ja, ziemlich interessant, spektakulär. Wir haben es auch ausprobiert. Hören und erleben Sie gleich mit uns nach Katy Perry und...

0: Katy Perry, ja, die Wochenendstimmung ist da. Auch schon ein bisschen Partyfieber. Situal 1 für einen perfekten Start in den Tag. Pelzmäntel, Pfeil und Bogen, Ledergamaschen. Ja, heute sind wir ganz im Ötzi-Stil unterwegs. Es geht zu den Europameisterschaften im Bogenschießen und Speerschleudern. Der Achierpark organisiert zum 14. Mal in Schnals dieses Event und lässt 2 Tage lang uns in ein Land vor unserer Zeit zurückkehren. Und unsere Redakteurin Romy Gatterer probiert das Ganze schon mal für uns aus.
1: Also Ellbogen aui, spannen, kurz zählen und auslassen.
2: Punktlandung, würde ich sagen, Stefan. Also probieren wir mal. Spannung halten. Oh, wo ist der jetzt hin? Also Robin Hood würde ich mich auf jeden Fall noch nicht bezeichnen. Zum Glück kommen da ja heute einige, die wirklich was drauf haben.
1: Die Schützen, die Pfeile und auch die Bögen selber machen, also eigentlich die ganze Ausrüstung, die meisten. Und die sind dann schon eigentlich mit ein bisschen besserem Material, das macht zum Teil auch Feuerstummerspitzen, so wie es jetzt eigentlich vielleicht gehabt hat.
2: Ja, cool. Also entweder Pfeil und Bogen oder einen knapp 2 Meter langen Speer und die Schleuder. Johanna, du als eine der Organisatorinnen. Da sind schon einige dabei, die sind schon ein bisschen fanatisch, gell?
3: Da manche kämen tatsächlich im prähistorischen Gewand. Also die verkleiden sich unter Anführungszeichen auch für den Termin und sind da nochmal mehr auch in diesem Sinne mit von der Partie.
2: Ja, wir stehen hier schon vor dem großen Parcours. Also 3-mal ist der zu gehen und ideal wäre natürlich immer alle 10 Scheiben zu treffen.
3: Also da geht es jetzt gerade aus zu schießen, aber wenn wir jetzt weitergehen, dann finden wir auch Ziele, da geht es einmal aufwärts, einmal aufwärts. Also wir haben das versucht, vielfältig zu gestalten und da am Ende die Idee ist natürlich allem, sich zu orientieren, einzuversetzen in ein prähistorisches Jagderlebnis.
2: Richtig cool. Ja, also da muss man schon wirklich was drauf haben. Stefan, für mich jetzt noch als abschließenden Tipp.
1: Schau so, wer halt überall Übung macht, den Meister.
2: Ja, dann schnapp ich mir wohl lieber nochmal Pfeil und Bogen und los geht's.
0: Ja, Romy, ganz viel Erfolg. Echt coole Sache. Um 12 Uhr geht's los mit den Wettbewerben. 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

0: Nickelback aus Südtirol 1. Guten Morgen, Südtirol. Ja, der Herbst ist da und das passt da eigentlich, oder?
1: Kastanien im Herzen, die werden Herbst. Mhm. Und eben, dass es daheim gemütlich ist und man freut sich ja schon wie auf Weihnachten. Also ich zumindest.
0: Okay, wirklich jetzt? Na, keine Angst, noch ist September, noch gibt's keine rote Weihnachtsmütze, keine Weihnachtskeksler, nur ein bisschen Taylor Swift. Also

0: gerne dranbleiben, Südtirol.
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0: Theory beim Frühstückstisch stecken und Michael Schulte macht uns gleich noch ein leckeres Rührei hier auf Südtirol 1. Ja, was ist denn eigentlich sein Erfolgsrezept?
1: Ich habe halt nie aufgegeben und bin wirklich so über die Jahre auch oft über meinen eigenen Schatten gesprungen, weil ich eigentlich ein sehr schüchterner Mensch war, mit nicht so einem großen Selbstbewusstsein. Und mittlerweile ist es einfach eine Sache, die ich liebe, auf der Bühne zu stehen und dass das jetzt alles so funktioniert. Mit der Musik ist natürlich ein absoluter Traum.
0: Ja, und diesen Traum lebt er hoffentlich noch eine Weile weiter. Seine Musik, ein Gedicht, fast so gut wie das Rührei. Guten Morgen, Südtirol.

0: Early Proof, halb zehn, mit uns sicher ans Ziel.
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0: Auf die Bustertaler Startstraße mit Romy Gatterer.
2: Überlastungskolonnen in Fall in beiden Fahrtrichtungen zwischen Kirns und St. Sigmund und in Fahrtrichtung Brixen. Dort staut es immer wieder zwischen Mühlbach und Mautstelle Brixen fahren. Länger dauert es gerade auch auf der Brenner-Startstraße in Klausen und besonders in Fahrtrichtung Brixen wegen Asphaltierungsarbeiten. Auf der Brenner-Autobahn, da passt's.
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2: Ein richtiges Wetterparadies. Am Himmel gibt's aktuell absolut nichts zu tun für die Wolken. Die Sonne dafür hart am Schuften. Die Temperaturen schwanken heute zwischen 22 und 25 Grad. Es hat jetzt noch in Naturns 11 Grad, in Blumau 13, in Ridnaun 8 und in Derenten auch 8 Grad.
0: Ja, unser Wald-Update heute. Ein Tipp fürs Wochenende natürlich. So ein Abstecher in den Wald, das lohnt sich einfach, Dominik Reich.
4: Ganz weit weg wohnen wir ja alle nicht vom Grünen. Die frische Luft belebt und tut einfach gut. Der Wald ist die grüne Lunge unseres Landes. Wie eine Klimaanlage kühlt und filtert er die Luft und liefert Unmengen an Sauerstoff. Der Waldboden speichert den Regen und verwandelt ihn zu reinem Trinkwasser.
0: Einen schönen Tag heute draußen in der Natur.
1: 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Eine Initiative des Landesforstdienstes.

0: das sind Sie richtig, der Script. Es ist gleich 20 vor 10. Ich bin Anna Schwindbacher aus Südtirol 1. Einen schönen guten Morgen. Ja, heute Tag des Hasen und da erzähle ich Ihnen jetzt eine nette Geschichte. Also meine Mama sagt zu jeder Person, die ihr über den Weg läuft, wirklich zu jeder Person, du Hose. Ja, ganz gleich, was sie macht, ob sie was angestellt hat oder nicht. Also, ja, hat es ja perfekt gepasst, ihr zu Ostern einen Hasen zu schenken. Haben Sie auch ein Wort, das Sie ständig benutzen oder irgendeinen Gag zu Hause mit der Familie? Ja, und damit schönes Wochenende. Rein in den Samstag.
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0: voll mit Schwung durchs Wochenende. Es ist 10 vor 10.
1: Feuer in Massagesalon in Meran. Brandstiftung nicht ausgeschlossen. Neue Chance für Obdachlose. Domizil in Bozen zieht positive Zwischenbilanz. Das Wetter mit viel Sonne geht's durchs Wochenende. Ich bin Sabrina Fleischmann. Schönen Vormittag.
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1: In Meran ist um Mitternacht in einem Massagesalon ein Brand ausgebrochen. Er befindet sich am Kirchsteig in Obermais und wird von einer Chinesin geführt. Die Inhaberin hat den Brand rechtzeitig bemerkt und konnte die Flammen löschen. Dabei hat sie Rauch eingeatmet und musste zur Kontrolle ins Krankenhaus eingeliefert werden. Die Feuerwehr von Obermais hat dann den Salon im Erdgeschoss belüftet. Die oberen Stockwerke waren nicht betroffen. Der Brand war hinter dem Schaufenster ausgebrochen, das beim Eintreffen der Feuerwehr zerbrochen war. Deshalb wird Brandstiftung nicht ausgeschlossen. Die Feuerwehr hat Polizei und Karabiniere verständigt und die Berufsfeuerwehr wird Ermittlungen zur Brandursache aufnehmen. Wasserretter, Bergretter und Feuerwehrleute sind heute wieder im Taufrer Arntal und im Pustertal im Einsatz. Sie nehmen die Suche nach einem 79-Jährigen aus Brunnig wieder auf, der seit dem 5. September im Bereich der Rheinbach-Wasserfälle vermisst wird. Mehrere Suchaktionen waren ergebnislos, deshalb wird jetzt ein neuer Anlauf gemacht und das Suchgebiet wird erweitert. Es erstreckt sich von den Wasserfällen bis zum Stausee am Kniepass. Vor einem Jahr hat das neue Domizil in Bozen seine Tore geöffnet. Das Haus in der Rittnerstraße bietet Wohnraum für obdachlose Menschen. Vorstandsmitglied Balczyk zieht eine positive Bilanz. Herzstück sind die Kleinwohnungen, die nach dem Konzept Housing First geführt werden, sagt Schick.
3: Weil es den Menschen Schutz gibt, Möglichkeit gibt, sich zu entwickeln, weiterzubilden und auch untereinander soziale Kontakte aufzubauen. Das funktioniert eigentlich sehr gut. Wir haben dann die Übergangswohnungen, wo Menschen für einen begrenzten Zeitraum, einen Monat, zwei Monate, drei Monate, eine Unterkunft finden. Das ist eine Art WG. Auch hier sind wir sehr positiv überrascht. Wir hatten bis jetzt ca. 20 oder 25 Menschen und hier hat es auch sehr gut funktioniert.
1: Im Domizil können Obdachlose auch duschen und ihre Wäsche waschen. Die Privatstiftung der Familie Haselsteiner hat das Haus kostenlos zur Verfügung gestellt. Der Umbau wurde mit Spenden finanziert und von vielen Freiwilligen unterstützt. Die italienische Bank Fideoram ist Opfer eines Betrugs geworden, bei dem auch KI eine Rolle gespielt hat. Der Vorsitzende der Bank wurde dazu gebracht, insgesamt 95 Millionen Euro auf Konten ins Ausland zu überweisen, vor allem nach China und Hongkong. Das ist den Betrügern mit einer KI-generierten Stimme gelungen, die den Auftrag zur Überweisung bestätigt hat. Etwa 53 Millionen Euro konnten zurückgeholt werden. Der Rest wurde in Kryptowährungen umgewandelt und ist weiterhin verschwunden. Die Sonne wärmt langsam auf. Die aktuellen Temperaturen hören Sie gleich.
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4: Ja, nein, heute nicht wir, sondern die Sonne hat das Kommando. Romy Gatterer.
5: Fast überall wolkenloser Himmel, richtig feines Septemberwetter heute mit 22 bis 25 Grad. Morgen geht die Sonnenwelle weiter und bis in die nächste Woche hinein. Noch zu den aktuellen Temperaturen. Es hat jetzt in Latsch 12 Grad, in Kardaun 15, in Franzensweste 8 und im Mühlwald 6 Grad.
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5: Auf der Brennerautobahn auf Nordtiroler Seite Überlastungskolonnen in Fahrtrichtung Süden zwischen Batsch und Schönberg. Überlastet ist auch die Bustertaler Staatsstraße zwischen Kienz und St. Sigmund in beiden Fahrtrichtungen. Circa 15 Minuten länger brauchen Sie aktuell auf der Brenner Staatsstraße in Klausen in Fahrtrichtung Brixen wegen Arbeiten. Und auf der Finchgauer Staatsstraße werden Sie streckenweise immer wieder kurz eingebremst in Fahrtrichtung Reschen, bei Rabland, zwischen Charles und Kastelbell und bei Eiers. Allen unterwegs eine sichere Fahrt.
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4: Spätestens morgen kollektive Gemütlichkeit. Passt das für Sie? Ja, das Wochenende genießen. Und wenn's um Genuss geht, sind wir auf dem Diesner Hochplateau genau richtig. Da wird morgen verkostet und gewandert. Ein gutes Glas Wein zum Anstoßen nach Rachel Platten, Malik Harris und Olivia Dean. Drei Hits nonstop. Mega, dass Sie mit uns das Wochenende feiern.

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0: Ganz entspannt. Rachel Platten aus Südtirol 1, einen feinen Vormittag. Leichte Weine, frisch-fruchtige, aber auch kräftige, gelagerte Weine und sogar Sekt. Ja, der Prisianer Weingenuss verspricht Genuss beim Wandern zwischen Burgen und Weinreben. Irmgard Windecker ist eine der vier Winzer, die mit dabei sind.
1: Das ist wunderschön, das gefällt den Leuten und das ist sogar weit zu gehen. Wenn man von Gross Kemathof zum Schloss Katzenzungen, Dorfplatz, Unterbeck, Gerdelsog, dann zu mir in den Weinberg. Mhm. Das ist auch schön, dass sich da von Gröner bis Bustrau, Finchgar und so weiter allen wieder nach Prisian begeben und die wunderschöne Landschaft mit allen miteinander genießen.
0: Ja, das wird ein herrlicher, vor allem gemütlicher, geselliger Tag. Morgen um 10 Uhr geht's los. Jeder Winzer bringt Trauben für die Eröffnungszeremonie.
1: Wir werden mit der alten Quetsche wieder entstingeln und wir werden pressen auf dem Dorfplatz.
0: Cool.
1: Hier sind wir jetzt vier Winzer, Schnorren oder zukommen. Das wird da sicher früher wieder richtig interessant werden.
0: Ja, neben den Weinen der einzelnen Winzer wurde eben auch ein gemeinsamer Wein gemacht, ein Rosé. Da wird dann auch verkostet. Also leckeres Essen, tolle Weine, traumhafte Landschaft und verträumte Locations. Prisianer Weingenuss morgen am Sonntag ab 10 bis 19 Uhr. Also wenn Sie noch nichts vorhaben, guter Tipp. Schönes Wochenende.

Jawohl, genau so hört sich ein geniales Wochenende an. Hallo Südtirol, cool, dass Sie da sind auf Südtirol 1. Heute wirklich ein traumhafter Tag, 22 bis 25 Grad, es wird noch richtig Spätsommerlen hier. Also vielleicht an diesem letzten Septemberwochenende nochmal durch den Beregner sausen oder einen Dufferwagen ganz gehorcht natürlich. Wir sind dabei und heizen dann wieder ordentlich auf mit Südtirols besten Musikmix.

0: gleich ein Mega-Duo, James Blunt und alle Farben. Gerne dranbleiben, einen schönen Samstag mit uns.
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0: sind Sie richtig. Schönen Samstagvormittag aus Südtirol 1 mit mir, Anna Schwienbacher. Rausgehen, Sonne danken, das Wochenende genießen. Ja, die Mittagspläne, die sind eigentlich auch schon ziemlich fix.
1: War ich mit dem Freund, die zwei Kinder werden im Garten sein und grillen, ein Bierchen killen und nehmen bei Südtirol 1 auf und da wird chillen.
0: Ja, ganz gute Idee. Und das geht am besten mit Alex Warren.

0: Purple, Disco Machine. Hallo Südtirol, es ist 10:30.
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0: Ja, es sind viele unterwegs. Der erste Blick geht auf die Brennerautobahn. Romy Gatterer.
2: Auf österreichischer Seite kurze Kolonne in Fahrtrichtung Norden zwischen Batsch und Innsbruck wegen Überlastung. Knapp 2 Kilometer Staus auf der Brennerstaatsstraße in Klausen in beiden Fahrtrichtungen, besonders aber Richtung Brixen wegen Asphaltierungsarbeiten. Lange Staukolonne noch auf der Finchgauer Staatsstraße. Es staut in Fahrtrichtung Reschen ab Furst bis Rabland und auch noch weiter zwischen Staben und Schars. Auch auf der Bustertaler Staatsstraße sind viele unterwegs. Es staut in Fahrtrichtung Brixen streckenweise zwischen St. Lorenzen und Oberfintel und weiter noch zwischen Mühlbach und Mautstelle Brixen fahren. Auch Richtung Bruneck dauert es länger zwischen Oberfintel und St. Sigmund.
0: Wir wünschen viel Geduld.
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2: Der Himmel zeigt sich heute von seiner Schokoladenseite, Sonne den ganzen Tag über. Dazu schießen wir hoch auf 22 Grad in Störzing und 25 Grad in Bozen. Jetzt hat es bei Ihnen in Kastelbell 13 Grad, in Brandsol 16, in Pfundas 10 und in St. Veit in Prax noch frische 7 Grad. Morgen steht die Sonne weiterhin ganz oben auf der Liste. Eine gute Wanderung lässt sich dort locker einrichten.
0: Ja, und Romy, wir zeigen uns natürlich auch von der Schokoladenseite.
2: Natürlich.
0: Ja, bei uns. Cat's Eye, Animal. Und auf geht's.

reinspaziert mit Maroon 5. Ja, la, läuft die Autofahrt auch schon besser. Cool, dass Sie da sind aus Südtirol 1. Ich bin Anna Schwimbacher. Ja, unterwegs zu einer Freundin, zu Bekannten oder zu einem Konzert. Ja, ein paar Stündchen haben wir eh schon hinter uns. Weitere Folgen aber noch. Ja, und damit Sie nicht die Positivität verlieren im Stau, Milo mit seiner Gitarre gleich. Baby, I want you. Und damit Ihnen nicht langweilig wird, mitsingen mit Sunrise Avenue. Bye, bye, Hollywood Hills, I'm gonna miss you, wherever I go, I'm gonna... Und für die beste Gesellschaft ist natürlich auch gesorgt. Zwei auf einem Schlag sogar. G-Eazy und Leonie.

0: willkommen.
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0: Milo, schön, dass Sie da sind. Es ist 10 vor 11.
1: Ein Jahr Domizil in Bozen, neue Chancen für obdachlose Menschen. Feuer im Massagesalon in Obermais, Verdacht auf Brandstiftung. Das Wetter bietet Sonne im ganzen Land. Ich bin Sabrina Fleischmann, schönen Vormittag.
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1: Das neue Domizil in Bozen feiert heute seinen ersten Geburtstag. Im Haus in der Rittnerstraße gibt es 8 Kleinwohnungen für Menschen, die vorher obdachlos waren. Der Schlüssel für eine eigene Wohnung hat ihr Leben verändert. Zum Guten, sagt Vorstandsmitglied Balczyk.
3: Es gab ihnen endlich Schutz, es gab ihnen endlich eine Sicherheit, es gab ihnen endlich auch eine Möglichkeit, in die Zukunft zu schauen, ohne Gefahren und ohne auch die Angst wiederum auf der Straße zu landen. Alle Bewohner zahlen ihre Miete und damit lernen sie auch mit dem Geld, was sie haben, umzugehen und mit dem Geld auch ihr Leben zu gestalten.
1: Derzeit leben im Domizil 2 Frauen und 5 Männer. Dazu kommen noch Übergangswohnungen für den begrenzten Zeitraum, die wie eine Art WG funktionieren. Außerdem können Obdachlose im Domizil duschen und ihre Wäsche waschen. In Meran ist um Mitternacht in einem Massagesalon ein Brand ausgebrochen. Er befindet sich in Obermais und wird von einer Chinesin geführt. Sie konnte die Flammen selbst löschen. Dabei hat sie Rauch eingeatmet und musste zur Kontrolle ins Krankenhaus eingeliefert werden. Die Feuerwehr von Obermais hat dann den Salon im Erdgeschoss belüftet. Die oberen Stockwerke des Hauses waren nicht betroffen. Der Brand war hinter dem Schaufenster ausgebrochen, das beim Eintreffen der Feuerwehr zerbrochen war. Deshalb wird Brandstiftung nicht ausgeschlossen. Polizei und Karabiniere wurden verständigt und die Berufsfeuerwehr wird Ermittlungen zur Brandursache aufnehmen. In Steinach am Brenner ist es in der Nacht bei einem Lokal zu einer Schlägerei gekommen, an der 2 Österreicher und 5 junge Südtiroler beteiligt waren. Ein 46-Jähriger wurde von einem Faustschlag ins Gesicht getroffen, ist gegen eine Betonsäule geprallt und dann auf den Boden gestürzt. Er hat sich Verletzungen am Rücken zugezogen und wurde ins Krankenhaus eingeliefert. Wer ihm den Faustschlag versetzt hat, ist nicht bekannt. US-Präsident Donald Trump fährt im Iran-Krieg weiter eine harte Linie. Er hat einen Vorschlag des Iran für eine 7-tägige Waffenruhe abgelehnt und mit neuen Angriffen nach den US-Wahlen im November gedroht. Die Hauptstadt von Thailand steht nach tagelangen Regenfällen unter Wasser. Die Behörden haben für ganz Bangkok den Katastrophenfall ausgerufen. Am größten ist die Überschwemmungsgefahr entlang der Kanäle. Auch andere Teile von Thailand sind betroffen. Dort wird vor Sturzfluten und Schlammlawinen gewarnt. Bei uns ist das Wetter strahlend schön. Gleich schauen wir auch auf die Temperaturen.
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0: Nicht nur unser Romy, die strahlt. Nein, nein, die Sonne, die hat schon auch einen fetten Grinser drauf. Romy Gatterer.
6: Heute fast im ganzen Land blauer Himmel. Dazu gibt es 22 bis 25 Grad Top-Temperaturen. Auch morgen und bis in die nächste Woche rein gibt die Sonne Vollgas. Also Sonnenbrille auf und ab nach draußen. Eine dünne Jacke ist aber jetzt noch vom Vorteil. Es hat in Kanal 17 Grad, in Schlanders 15, in Freienfeld 12 und in Doblach 11 Grad.
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6: Auf der Brenner Autobahn gut 2 Kilometer Stau wegen Überlastung Richtung Norden zwischen Batsch und Innsbruck. Die Finchgauer Staatsstraße gut im Beschlag. Es staut abschnittsweise in Fahrtrichtung Reschen zwischen Forst und Rabland, kurz nach der Einfahrt ins Schnalstal und Schars und noch bei Eiers. Auf der Brenner Staatsstraße dauert es in Klausen länger in beiden Fahrtrichtungen wegen Arbeiten. Und auf der Bustertaler Staatsstraße streckenweise Stau in Fahrtrichtung Brixen zwischen St. Lorenzen und St. Sigmund und noch weiter zwischen Oberfintel und Schaps. All unterwegs eine sichere Fahrt.
7: Schöne Socken.
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6: Von einer Übung zum Ernstfall. Ja, Rettungskräfte unter der Leitung der Südtiroler Wasserrettung sind schon seit Stunden im Einsatz, um nach einem 79-jährigen Wanderer zu suchen, der schon seit Anfang September vermisst wird. Ja, da ist schon einiges los und gar nicht so ohne das Ganze, was unsere Rettungskräfte leisten. Wir sind gleich live dabei, nahe Sand in Daufers. Gerne da bleiben nach drei Hits nonstop. Gracie Abrams, Passenger und das hier ist Martin Garrix mit Ed Sheeran. Schön, dass Sie da sind.

0: Gracie Abrams und gleich The Weeknd, einen schönen Samstag auf Südtirol 1. Ja, schon seit 9 Uhr suchen Rettungskräfte nahe Sant'Endaufos nach einem verschwundenen Wanderer. Der wurde bereits Anfang September als vermisst gemeldet. Ja, da geht es jetzt nicht mehr um Rettung in der Not, sondern vielmehr um Bergung. Unser Reporter Thomas Angerer ist vor Ort.
1: Schönen Vormittag. Ja, alles war eigentlich als Übung gedacht, um die Abläufe zwischen den Rettungseinheiten zu testen. Nun wurde daraus kurzerhand ein Ernstfall. Hier in der Umgebung der Rheinbachfälle nahe Sant'Endaufos sind gerade Feuerwehr, Wasserrettung und Bergrettung auf der Suche nach einem verschwundenen Wanderer. Gerade kommt Helmut Schrott vorbei im Taucher-Outfit. Er war gerade beim Wasserfall. Du siehst etwas abgekämpft aus.
2: Tauchen in der Strömung ist sehr herausfordernd. Da muss alles passen, weil wenn man da einen kleinen Fehler macht, da schluckt man gleich Wasser. Und wenn ich da den Leinenmann nicht schnell rauszieht, kann es weniger gut enden.
1: Als Wasserrettung seid ihr ja da, um Menschen im Wasser zu retten. Aber oft, wie auch hier, ist das am Ende nur mehr eine Bergung. Auch das keine leichte Aufgabe.
2: Die Sache ist, wir wissen es eigentlich im Vorfeld alle schon, wenn wir aus dem hingehen, dass es eher eine Bergung sein wird. Und das hängt vom Mensch, vom Charakter ab, ob er es verkraften kann oder nicht. Das ist eine psychologische Sache. Ich habe schon mehrere Bergungen gemacht. Und es nappt schon ein bisschen, aber man kann es schon bewältigen. Und die Notfall haben wir immer, die Notfallsysteme, die wir uns richten können.
1: Hier ist auch ein Wasserrettungsteam aus Osttirol dabei, um zu helfen, aber auch um voneinander zu lernen. Zurück nach Bozen.
0: Ja, unsere Rettungskräfte, der Wahnsinn. Hoffentlich gibt es bald eine Spur. Viel Glück.

0: Brian Adams, ja, er weiß einfach, wie uns Frauen um den Finger wickeln. Ja, liebe Männer, so ist es. Feinen Samstag mit uns.
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0: Am Montag geht's los. Wir begleiten junge Handwerker, schauen, was sie so drauf haben und was im Handwerk alles möglich ist. Wenn Sie zu Hause sitzen und wirklich keinen Plan haben, was mit der Welt, mit dem Leben anfangen, nächste Woche mit dabei sein. Wir haben echt coole junge Leute im Interview und auch mega fette Handwerksberufe. Roland Hillebrand on Tour, er kommt ordentlich ins Schwitzen. Einige Infos dazu finden Sie auch jetzt schon online bei uns. Ein schönes Wochenende.
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0: mal Urlaubsfeelings auf. Ja, und vor allem, wenn wir so Richtung Kühlschrank schauen, die ganzen Magnete, die da hängen, Barcelona, Corfu, London, Neapel, schon ziemlich ein paar. Alvaro bevorzugt aber eher so musikalische Souvenirs natürlich.
1: Ich habe dann so eine venezolanische Gitarre mitgenommen, das heißt Cuatro. Dann habe ich halt, cool, aus Kolumbien so eine Gaita, das ist diese Flöte mitgenommen. Das klingt so wie aus dem Amazonas. Und ja, so eine kleine Schildkröte aus Mexiko, so Flaute.
0: Ja, cool, cool, cool. Aber Sommerurlaub ist vorbei, zurück in die Realität. Aber dafür haben wir ein geniales Wochenende. Also die Sonne, die kennt keine Pause. Hören wir auch gleich im Infopaket, auch mit Blick auf unsere Straßen um 11:30. Ja, so langsam, langsam rein in die Mittagszeit. Heute grillen, im Restaurant essen, auf der Alm. Lassen Sie sich verwöhnen. Auch mit Südtirols besten Musikquicks auf Südtirol 1.

0: Der richtige Sound fürs Wochenende und auch beim Stau stehen. Es ist 11:30.
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0: Ja, heute einige unterwegs. Wir starten auf der Brenner-Autobahn. Romy Gatterer.
2: Immer wieder Staukolonnen in Fahrtrichtung Norden zwischen Affi und Neumarkt. Gerade etwas mehr los bei San Michele. Circa 3 Kilometer Stau wegen Arbeiten weiter noch nordwärts zwischen Batsch und Innsbruck. Überlastet ist einmal die Finchgauer Staatsstraße in Fahrtrichtung Reschen zwischen Forst und Rabland und zwischen der Einfahrt ins Schnalstal und Schars. Dann die Bustertaler Staatsstraße Richtung Brixen zwischen Mühlbach und Schaps. Und auf der Brenner Staatsstraße mehr los in Klausen Richtung Brixen wegen Arbeiten. Auch Richtung Meraner Stadtzentrum gerade mehr los vom Passaiertal kommend.
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2: Die Sonne heute auf die 1 und auf dem Podiumsplatz bleibt sie auch noch morgen. Dazu wird sogar minimal wärmer als heute. 23 bis 26 Grad stehen an. Jetzt hat es gerade in Goldrain 16 Grad, im Pfatten 18, in Rittnaun 14 und in Stegen 12 Grad. Und auch nächste Woche hat die Sonne die Nasenspitze wieder ganz vorne.
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0: Oh, Les Mœurs aus Südtirol 1 und ab nach Hause. Ja, ich bin Anna Schwimmbacher, wünsche ein schönes Wochenende. Ja, das war's von mir. Monika Gogel ist schon startklar, hat schon die passende Musik für die Küchenschlacht gleich. Mahlzeit weiter genießen, nicht vergessen. Ja, und morgen auch einen feinen sonnigen Tag. Und bei der Arbeit, ja, nicht die Nerven verlieren, gell? Ihr seid da, wenn Sie wieder mal ein bisschen Motivation benötigen. Schön war's, wir hören uns am Montag um 9:45. Ja, und ich verabschiede mich jetzt mit einem neuen Hit von Mr. C. Gleich, sometimes I love you. Baba, tschüss, vielen Dank.
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0: 10 vor 12.
1: Warnung vor neuem Drogencocktail. Schlägerei in Nordtirol. 5 junge Südtiroler verwickelt. Das Wetter, die Sonne begleitet uns durch den Samstag. Ich bin Sabrina Fleischmann. Grüß Gott.
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1: Der Dienst für Abhängigkeitserkrankungen warnt vor einem gefährlichen Drogencocktail. Dabei werden Kokain und das Medikament Pregabalin vermischt und das kann fatale Folgen haben. Innerhalb weniger Tage konnten 2 Männer nach einer Überdosis in letzter Minute gerettet werden, berichtet die Tageszeitung Al-Dawadige. Mit dem Medikament wird unter anderem Epilepsie behandelt. Es wird in Apotheken nur mit Rezept abgegeben. Aber es wird auch missbraucht und illegal als Droge genutzt und gehandelt. In Steinach am Brenner ist es in der Nacht bei einem Lokal zu einer Schlägerei gekommen, an der 2 Österreicher und 5 junge Südtiroler beteiligt waren. Ein 46-Jähriger wurde von einem Faustschlag im Gesicht getroffen. Der Mann ist zuerst gegen eine Betonsäule geprallt und dann auf den Boden gestürzt. Dabei hat er sich Verletzungen am Rücken zugezogen. Wer ihm den Schlag versetzt hat, ist nicht bekannt. In Innsbruck und Umgebung hat heute 2-mal die Erde gebebt. Das erste Erdbeben um 6:30 in der Früh war nur leicht mit 1,6. Das zweite gegen 10 Uhr am Vormittag war stärker mit 3,8 und auch deutlich zu spüren. Viele Menschen haben auch berichtet, dass sie ein Grollen gehört haben. US-Präsident Donald Trump fährt im Iran-Krieg weiter eine harte Linie. Er hat einen Vorschlag des Iran für eine 7-tägige Waffenruhe abgelehnt und mit 9 Angriffen auf den Iran nach den US-Wahlen im November gedroht. Die iranische Führung hat den USA unterdessen ihre Bedingungen zur Öffnung der Straße von Hormus übermittelt. Dazu gehören die Einstellung der Kampfhandlungen, die Aufhebung von Sanktionen gegen iranisches Öl und ein Ende der US-Hafenblockade. Wir schauen noch nach Thailand. Die Hauptstadt Bangkok steht nach tagelangen Regenfällen unter Wasser. Die Behörden haben den Katastrophenfall ausgerufen, denn es regnet weiter. Am größten ist die Überschwemmungsgefahr entlang der Kanäle. Das Wasser kann nicht mehr abgepumpt werden. Auch andere Teile von Thailand sind betroffen. Dort wird vor Sturzfluten und Schlammlawinen gewarnt. Rom hat eine Obergrenze für ausländische Schüler pro Klasse beschlossen. Die Reaktionen aus Südtirol hören Sie gleich im Wochenrückblick.
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5: Ich bin Winfried Zueck. Grüß Gott. Diese Woche gab es Zoff um eine Obergrenze.
6: Per arrivare in Consiglio dei Ministri anche un provvedimento che introduce per legge il numero degli studenti stranieri per classe.
5: Italienische Schüler dürfen in ihrer eigenen Klasse nicht zur Minderheit werden. Das hat Ministerpräsidentin Giorgia Meloni diese Woche gesagt. Der Anteil der Schüler, die in einer Klasse die Unterrichtssprache nicht beherrschen, dürfe bei maximal einem Drittel liegen. Staatspräsident Mattarella passte das nicht. Er tadelte Meloni für ihre Pläne. Bei uns in Südtirol gab es vor allem Fragen zur praktischen Umsetzung.
7: Kommt der Schüler aus Bozen dann in eine Klasse in Sarntal, nur weil dort der Ausländeranteil geringer ist? Bildungslandesrat Philipp Achammer sagt, nein, das werde nicht passieren.
8: Zum Ersten geht man ausschließlich von der Staatsbürgerschaft aus, nicht von den Sprachkenntnissen. Also wenn schon, zählt sozusagen die Staatsbürgerschaft des Kindes, was diese 30% Obergrenze betrifft. Und zusätzlich wurde auch noch aufgenommen, Kinder, die ausländische Staatsbürger sind und nicht zumindest 2 Jahre den Kindergarten besucht haben. Also ist sozusagen die Anzahl von Kindern, die betroffen sein könnten, de facto sehr, sehr niedrig.
7: Was ist dann aber mit den sogenannten Brennpunktschulen? In Franzensfeste zum Beispiel, wo der Ausländeranteil den einheimischen Anteil ganz klar übersteigt.
8: Dort, wo wir einen hohen Prozentsatz an anderssprachigen Schülerinnen und Schülern heute schon haben, das natürlich einen Kern und einen Ursprung hat, sehr häufig in einer mangelnden Durchmischung auch in der Wohnpolitik des Stadtviertels. Darauf will ich absolut verweisen und die Schule Schule kann da nicht alles lösen und sollte dann sozusagen, wenn die Wohnpolitik verfehlt war der letzten Jahre, einfach die Schüler wegbringen.
7: Für diese Situationen gibt es aktuell in Südtirol noch keinen Plan.
5: Touristiker haben diese Woche für den heurigen Sommer wieder Rekordzahlen gemeldet. Noch mehr Ankünfte, noch mehr Nächtigungen. Die Freude darüber hält sich bei vielen Südtirolern in Grenzen. Denn während der Tourismus unbestritten ein Wirtschaftsmotor ist, an dem auch andere Branchen hängen, wie das Handwerk, nicht wenige haben das Gefühl, dass sie eher die Nachteile des boomenden Tourismus zu spüren bekommen, mit Staus und hohen Preisen. Wir haben diese Woche über eine Idee berichtet, die dieses Gefühl vielleicht verändern könnte.
9: Thomas Eichner, Konsumforscher und Leiter der Südtirol Business School, sagt, wenn wir alle direkt profitieren würden, hätten wir einen anderen Eindruck. Seine Idee?
10: So wie Unternehmen eine Art Dividende auszuzahlen. Sie kann so ausschauen, dass ein Teil von den Geldern, die durch Touristen generiert werden, in eine Kasse reinkommen und dann entweder noch Gemeinde unterschiedlich oder an alle Südtiroler gleich ausgezahlt werden. Und das ist natürlich viel greifbarer für einen Mensch, wenn er wirklich ein paar Geld in die Hand kriegt, als wenn ihm gesagt wird, das wird so und so eingesetzt.
9: Der Landtagsabgeordnete Paul Köllensberger vom Team K findet die Idee gut. Er habe auch schon einmal einen solchen Vorschlag im Landtag vorgelegt.
11: Man könnte die Ortstaxe ein wenig erhöhen und das Geld, das hier zusätzlich hereinkommt, könnte man den Südtirolern zukommen lassen. So, dass die Südtiroler direkt in ihrem Geldsack merken, dass etwas mehr bleibt vom Tourismus.
9: Aber wie viel müsste es sein, damit es die Stimmung hebt? Köllensberger sagt dazu.
11: Wenn wir es schaffen, im Durchschnitt 5% auf die Buchungen hereinzuholen, dann können Sie hier locker mit 300, 350 Millionen im Jahr rechnen, in 3 Jahren 1 Milliarde Euro.
9: Das wären dann bei 520.000 Südtirolern 640 Euro pro Jahr.
5: Vielleicht reicht es nicht, dass die Politik immer wieder sagt, dass der Tourismus dem ganzen Land zugutekommt. Die Menschen wollen das auch spüren. Menschen mit Essstörungen müssen in Südtirol mehr Hilfe bekommen. Das hat diese Woche das Südtiroler Netzwerk für Essstörungen gefordert. Eine 40-jährige Südtirolerin ist vor kurzem an den Folgen ihrer Magersucht gestorben. Das Problem sei, dass es oft erst gar nicht zu einer Diagnose kommt. 85% der gefährdeten Patientinnen und Patienten werden in den Krankenhäusern wieder nach Hause geschickt, weil ihre Blutwerte noch stimmen.
7: In Italien gibt es vom Gesundheitsministerium genaue Vorgaben, ab wann Erkrankte im Krankenhaus behandelt werden müssen. Und zwar, wenn der BMI auf unter 12 sinkt. Das wäre bei einer Größe von 1,60 Meter ein Körpergewicht von 31 Kilo. Wenn es noch nicht so schlimm ist, werden Erkrankte in einem Therapiezentrum behandelt, wie in Bad Bachgard. Leiter Martin Frontaler sagt, gefährlich wird es, wenn Patientinnen volljährig werden und von der Pädiatrie auf die Erwachsenenstation wechseln müssten.
12: Durch das, dass die Patientinnen von einem Bereich des Betreuungssystems in den anderen übergehen, besteht manchmal auch die Gefahr, dass wir diese Patientinnen unter Anführungsstrichen verlieren. Sehr, sehr wichtig, dass die Einrichtungen untereinander Vereinbarungen haben, wer an welcher Stelle welche Patientin übernehmen kann und weiter betreuen kann.
7: Bei der Weiterbetreuung will auch Roger Bücher ansetzen, der Primar der Psychiatrie am Krankenhaus Brixen. Es brauche mehr Betreuung für Erwachsene. Sie seien oft so krank, dass sie intensive medizinische Betreuung brauchen.
13: 15% aller Menschen mit schweren Anorexien versterben an der Anorexie. Deswegen, wir müssen schon imstande sein, genau den Bedrohtesten beizustehen und sie am Leben zu erhalten und dann wieder ins Leben zurückzuführen.
5: Geplant ist eine eigene Station in Brixen mit 10 Betten und 15 Mitarbeitern. Die Zusage dafür von Gesundheitslandesrat Hubert Mesner gibt es laut Bücher schon. Landesrat Mesner musste diese Woche übrigens den Ruf des Südtiroler Gesundheitssystems verteidigen. Laut einer italienischen Studie landet Südtirol nämlich im italienweiten Vergleich auf einem der letzten Plätze. Angeblich sei die Gesundheitsversorgung bei uns ähnlich schlecht wie ganz im Süden. Landesrat Mesner wollte das so nicht stehen lassen.
14: Dass das Südtiroler Gesundheitswesen nicht funktioniert, das stimmt einfach nicht. Die Akutversorgung funktioniert optimal. Und wir haben territoriale Versorgung, Sprengel, die wirklich gut funktioniert. Und niemand in Italien diese Versorgung hat wie Südtirol. Es happert nur in der Prävention. Und dort sind wir Schlusslicht. Und das zieht das Südtiroler Gesundheitswesen vollkommen nach unten, wenn ich einen Gesamtindikator dann erstelle, wie erstellt worden ist.
7: Was ist da genau das Problem? Nur die niedere Impfquote? Was fällt da alles konkret hinein?
14: Es ist wirklich die niedere Impfquote, die wir haben. Und wir haben zwar von 23 auf 24 uns etwas verbessert. Wir haben eine niedrige Impfquote, sei es bei den Kindern. Wir haben eine niedrige Impfquote, wenn ich erst an die Grippe denke, bei den Erwachsenen, die nicht mal die Hälfte ist, wie wir sie im italienischen Raum haben oder wie sie zum Beispiel in Trient ist. Das ist sicher die Impfskepsis, die in Südtirol herrscht. Wir hatten immer schon eine geringere Impfquote wie die anderen Regionen in Italien.
15: Wir wissen, die Zahlen sind aus 2024, es sind 2 Jahre vergangen. Sie sind überzeugt, wir würden jetzt auf einem höheren Platz in der Liste liegen?
14: Ich bin überzeugt davon, besonders im Präventionsbereich und besonders auch im Krankenhausbereich, weil wir wirklich die Vernetzung der Krankenhäuser vorantreiben, auch versuchen, die Zusammenarbeit zwischen den Krankenhäusern zu verbessern.
5: Sagte Gesundheitslandesrat Hubert Mesner am Donnerstag im Südtirol-Journal Mittagsmagazin. Fast 20 Jahre lang haben das italienische Militär und das Land Südtirol jetzt Tauschgeschäfte gemacht. In Zukunft will das Militär aber keine weiteren Flächen ans Land abgeben. In so unsicheren Zeiten will man die Kasernen lieber behalten. Das haben Spitzenvertreter des Militärs diese Woche in Bozen angekündigt. Allerdings gibt es noch eine ganze Reihe von Immobilien und Grundstücken, deren Übergang bereits vereinbart ist und die darauf warten, dass die Gemeinden, in denen sie sich befinden, etwas daraus machen. Am Montag wurde der Tauschvertrag für die Rossi-Kaserne in Meran unterschrieben, aber die Gemeinde hat noch kein Konzept für die langfristige Nutzung. Wir haben den Wohnbauexperten Leonhard Resch von der Arche im KVW gefragt, warum dauert das so lange?
16: Da diese Verhandlungen zwischen Land und Staat teilweise 10, 20, 30 Jahre dauert, da kann die Gemeinde einfach erst anfangen zu planen, sobald sie Sicherheit hat, dass das Gelände jetzt in überschaubarem Zeitraum an die Gemeinde übergeht. Und dort kann die Planung starten und dann ist der Planungsprozess in der Regel 3 bis 5 Jahre lang.
1: Diese Zeiten sind lang, zu lang, sagt Wohnbauberater Olaf Lutz. Je größer eine Zone ist, desto größer sind die bürokratischen Hürden. Aber er hat einen Vorschlag, wie man in der Zwischenzeit auf den Militärarealen schnell und unkompliziert Wohnraum schaffen könnte. Mit Minihäusern, sogenannten Tiny Houses.
17: Diese wären relativ schnell realisierbar. Also man könnte dann in dieser Zeit dieses Areal nutzen. Klarerweise für eine begrenzte Zeit.
5: Und wenn sie dort nicht gebraucht werden, könnten sie an die nächste Gemeinde weitergegeben werden, sagte Olaf Lutz. Die Gemeinden müssten nur wollen und das Land müsste das okay geben. 4.000 Menschen in Südtirol haben die offizielle Diagnose Demenz. Die Dunkelziffer ist aber 3-mal so hoch. Alzheimer kann man mit verschiedenen Tests feststellen und auch junge Menschen können ihr Risiko testen lassen und herausfinden, ob sie irgendwann dement werden. Der Neurologieprofessor Leopold Saltuari war am Montag zu Gast bei uns im Studio.
18: So ein Test hat also keinen Sinn bei einem 20-, 30-Jährigen durchzuführen, aber bei einem 50-jährigen Menschen, wenn man Sorgen hat, ist ein Mini-Mental State durchaus angebracht.
19: Es gibt aber auch Tests, Gentests, wo ich mir das Risiko, dass ich an Alzheimer irgendwann erkranke, messen kann.
18: Ich würde diesbezüglich vorsichtig sein, weil auch ein positiver Test nicht von vornherein sagt, dass der Patient oder der Mensch an Alzheimer erkranken wird. Und ich glaube, das sollte man sich vorher sehr gut überlegen. Es hat wenig Sinn, diesen Test durchzuführen und dann möglicherweise besorgt zu sein ohne Grund. Das sollte man bei primär familiären Erkrankungshäufigkeit sich überlegen, aber als Routineuntersuchung sehe ich das sehr problematisch.
19: Wenn ich einen Test mache, kann ich mich dann irgendwie medikamentös behandeln lassen oder was tue ich dann?
18: Da gibt es eben eine neue Entwicklung, das Leqembi, das die Alzheimer-Erkrankung verlangsamt. Auch das Leqembi heilt nicht, aber ist diesbezüglich schon sehr hilfreich. Und sollte man sich überlegen, Leqembi zu verwenden, ist es natürlich notwendig, den Alzheimer auch nachzuweisen, weil das ist zurzeit ein sehr teures Medikament.
5: Sagte der Neurologieprofessor Leopold Saltuari. Nicht zu vergessen, auch Bewegung, eine gesunde Ernährung und soziale Kontakte halten unser Gehirn fit. Das war der Rückblick mit den Themen der Woche. Wir wünschen ein schönes Wochenende.
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1: Blauer Himmel und Sonne pur, das ist das Programm für den Nachmittag. Und es wird auch noch wärmer mit maximal 25 Grad. Jetzt zum Mittag messen wir in Meran und Bozen 19 Grad. In Brixen sind es 16, in Bruneck 13, in Schlanders 17. Sterzing meldet 14 und Wolkenstein 13 Grad. Der Sonntag bringt uns morgen zuerst ein paar Hochnebel und dann wieder strahlenden Sonnenschein. Es wird sogar noch eine Spur wärmer.
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0: Marlon Rodette, One Hit Wonder auf Südtirol 1, trifft auf ein ganz viele Hits Wonder, One Republic. Mega Song, gleich bei uns hier.
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0: aus Australien die Ami-Charts gestürmt hat. Single-Charts, Album-Charts, Man at Work, überall Nummer 1. Damals Anfang der 80er mit Down Under. Und jetzt auf Südtirol 1. Was ganz Frisches, was ganz Neues.
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6: Hallo aus der Südtirol 1 Service Redaktion. Ich bin Romy Gatterer. Es ist kurz nach 12:30. Einiges los jetzt um 12:45 auf der Brenner Autobahn in Fahrtrichtung Norden. Gut 1 Kilometer Überlastungsstau zwischen Bootsnord und Klausen. Weiter noch vor der Mautstelle Sterzing staut es ca. 2 Kilometer und noch weiter nordwärts zwischen Schönberg und Innsbruck. Etwas länger dauert es gerade auch auf der Finchgauer Staatsstraße in Fahrtrichtung Reschen zwischen Staben und Schars und noch kurz vor der Ortseinfahrt Eiers. Noch zur Info, in Bozen wird morgen geradelt, deshalb sind von 9:30 bis 16:30 einige Straßen gesperrt. Auf Südtirol 1.de alle nötigen Infos dazu.
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6: Fürs ganze Wochenende gibt die Sonne wieder Vollgas. Dazu schießen die Temperaturen bis auf 26 Grad hoch, also top Wanderwetter. Auch nächste Woche ist die Sonne mit ein paar Wolken immer fleißig mit von der Partie. Noch zu den aktuellen Temperaturen. Wir messen in Fetzern 18 Grad, in Flersch auch 18, in Auer 17 und in Gais 15 Grad.
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0: Hitradio 1 am Samstag. Hallo, ich bin Monika Gurgel. Motivierter denn je? Die Sportfreunde Stiller. Nach 30 Jahren Bandgeschichte stehen Peter Brucker, Flo und Rüde immer noch saugerne auf der Bühne. Was macht eigentlich den Reiz aus nach so langer Zeit? Und wie fühlt sich das Tourleben heute an? Frontmann Peter?
1: Die Konzerte in diesem Jahr sind einfach toll. Es macht so Spaß. Es ist eine total schöne Atmosphäre. So, es scheinen alle zu genießen, also sowohl wir auf der Bühne als auch die Leute davor im Publikum. Und ja, das ist einfach, das tut so gut auch. Wir laden uns gefühlt alle auf mit Energie, die wir alle gut brauchen können, gerade für den Alltag.
0: Sehr, sehr cool. Unser Feuer- und Flamme-Gast an diesem Sonntagmorgen schon ab 10 Uhr bei Magdalena Dummel. 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

0: Endspurt für Italiens Wahlreformentscheidung nächste Woche. Südtiroler Sanität warnt vor gefährlichem Drogencocktail. Und es bleibt weiterhin strahlend sonnig. Ich bin Marlies Winkler, schönen Samstagmittag.
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0: Nächste Woche fällt die endgültige Entscheidung über die Wahlrechtsreform in Italien. Sie kommt noch einmal in die Abgeordnetenkammer zurück, weil der Senat Änderungen beschlossen hat. Und Ministerpräsidentin Giorgia Meloni will sie unbedingt durchbringen und sichert sich doppelt ab. Sabrina Fleischmann.
2: Ja, Meloni stellt die Vertrauensfrage und sie verlangt von allen Abgeordneten ihrer Regierungskoalition, dass sie geschlossen an der Abstimmung teilnehmen und mit Ja stimmen. Sollte die Reform scheitern, droht Meloni mit Konsequenzen. Das würde vorgezogene Parlamentswahlen bedeuten. Das neue Wahlgesetz sieht einen Mehrheitsbonus für stabile Regierungen vor. Deshalb heißt es auch Stabilicum. Die Opposition im Parlament ist gegen die Reform und auch aus Südtirol gibt es Kritik. Denn damit wird der neue Senatswahlkreis Bozen-Leifers gebildet. Das Unterland und das Überetsch kommen hingegen zum Wahlkreis Meran-Finchgau.
0: Der Dienst für Abhängigkeitserkrankungen warnt vor einem gefährlichen Drogencocktail. Dabei werden Kokain und das Medikament Pregabalin vermischt und das kann fatale Folgen haben. Innerhalb weniger Tage konnten zwei Männer nach einer Überdosis in letzter Minute gerettet werden. Sie sind auf der Intensivstation im Krankenhaus gelandet, berichtet die Tageszeitung Alto Adige. Mit dem Medikament Pregabalin wird unter anderem Epilepsie behandelt. Es wird in Apotheken nur mit Rezept vergeben, aber es wird auch missbraucht und illegal als Droge genutzt und gehandelt. Im Passaiertal wird heute der Ernstfall geprobt. Dabei wird ein sogenannter Massenanfall von Verletzten angenommen. Die Übung beginnt jetzt um 13 Uhr in Walten. Es beteiligen sich mehrere Sektionen des Weißen Kreuzes, Freiwillige Feuerwehren, die Bozner Berufsfeuerwehr, der Zivilschutz, die Notfallseelsorge, die Bergrettung sowie Notärzte und Pfleger des Sanitätsbetriebes. In Innsbruck und Umgebung hat heute zweimal die Erde gebebt. Das erste Erdbeben um 6:30 in der Früh war nur leicht mit einer Stärke von 1,6. Das zweite gegen 10 Uhr am Vormittag war stärker mit 3,8 und auch deutlich zu spüren. Viele Menschen haben auch berichtet, dass sie ein Grollen gehört haben. Der Ätna auf Sizilien rumort weiter. Wegen der Aschewolke musste der Flughafen von Catania wieder gesperrt werden, und zwar vorerst bis heute Nachmittag um 16 Uhr. Viele Flüge werden bis dahin nach Palermo umgeleitet. Und bei uns in Südtirol gibt es nichts als Sonnenschein. Alle Details zum Wetter hören Sie gleich bei uns.
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0: Ja, das bringt uns Sonne pur und zwar das ganze Wochenende über. Die Temperaturen erreichen dazu bis zu 26 Grad, also Topwetter zum Wandern, Spazieren und draußen sein. Und so geht es auch in der neuen Woche weiter. Es bleibt strahlend sonnig und es kommen nur ein paar harmlose Wolken dazu. Noch unser Blick auf die aktuellen Temperaturen. Gerade messen wir in Fezzan 18 Grad, im Flersch auch 18, 17 Grad in Auer und 15 Grad in Gais.
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7: Hallo aus der Südtirol 1 Service Redaktion. Ich bin Romy Gatterer. Es ist kurz vor 1. Wir starten auf der Brenner Autobahn in Fahrtrichtung Norden. Staukolonne zwischen Bozen Nord und Klausen. Staut gut einen Kilometer. Weiter dauert es noch länger bei der Mautstelle Sterzing und noch weiter nordwärts zwischen Schönberg und Innsbruck. Circa 4 Kilometer Überlastungsstau wegen Arbeiten. Sonst werden uns zurzeit keine Probleme auf den Hauptverbindungen gemeldet. Sollte Ihnen etwas unterwegs auffallen, gerne anrufen die 800 17 50 50 Südtirol 1 Verkehrshotline. All unterwegs, eine sichere Fahrt.
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7: Hallo, grüß dich. Kaum Gewittergefahr, top Fernsicht. Ja, bei dem Wetterle können wir auch anspruchsvolle Gipfeltouren immer noch wagen. Wie sich's da oben jetzt anfühlt auf den Schutzhütten, abseits der Sommerhochsaison, in wenigen Minuten bei uns hier.

0: Hallo auf Südtirol 1. Ja, das Wetter viel zu schön, um daheim zu bleiben. Bei der Fernsicht gluschtet es viele von uns auch noch ganz hoch hinauf auf den Berg. Südtirol 1 Redakteurin Julia Mahlknecht hochgekraxelt auf die Sandnerpasshütte im Rosengartenmassiv zu Michael Beratoner und seinem Team.
1: Schwindel vorbei, Klettersteig geschafft und Michael, ihr startet in euer letztes Monat.
2: Ja, das letzte Monat ist unser Lieblingsmonat eigentlich. Und ja, also wir haben schon noch ziemlich zu tun. Es wird jetzt noch bis 1. Oktoberwochenende ist normalerweise auch noch ziemlich was los. Und anfangs eigentlich hast du mit dem Aufräumen. Dann heißt das Magazin fertig machen, anfangen zu putzen und genau.
1: Also ein Ende ist in Sicht. Aber jetzt einmal unter uns gesagt, am letzten Tag der Saison, da wird schon noch so richtig gefeiert.
2: Das haben wir mittlerweile zur Tradition gemacht, tatsächlich. Ich habe am letzten Samstag haben wir leicht am Gäste und Kollegen von uns auch. Und dann wird alles fertig gemacht, was nicht da ist. Genau.
1: Und es feiert dann nicht nur dein Team und du, sondern es feiern auch die mit, die euch die ganze Saison über begleitet haben.
2: Genau, also wir haben ganz viele Stammgäste eigentlich auch. Und was schön bei uns ist, wir haben ja die Hütte seit 4 Jahren, ist die neue Hütte. Wir waren vorhin in der kleinen Hütte da, ich und meine Frau. Und das Schöne ist, es kommen Leute, die in der kleinen Hütte da waren, kommen jetzt auch wieder. Und eigentlich alle Jahr wieder. Und das ist für uns eigentlich das größte Kompliment, wenn die Leute bald wiederkommen.
1: Und ich weiß, ich komme auch ganz sicher wieder. Für heute habe ich aber meine Schritte schon gesammelt. Deswegen mache ich mich jetzt nur noch für den Abstieg bereit.
0: Und für alle, die noch nicht gekraxelt sind und noch Bock haben, schnell Rucksack packen, die letzten sonnigen Wochenenden genießen, vielleicht auch schon morgen.

0: auf Südtirol 1. Ja, sie mag's gerne glitzerig, sie mag's gerne kunterbunt. Superstar Shakira. Hüftbetont, bauchfrei, Fransen, Schlitze, damit sie auch genügend Bewegungsfreiheit hat für ihre Hips, also ihre Hüften. Richtig schön anzuschauen, auch die Dai-Dai-Outfits. Einer der Sommersongs, gleich bei uns hier.
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1: Schönen Nachmittag aus der Südtirol 1 Service Redaktion. Ich bin Romy Gatterer. Es ist kurz nach 13:30. Wir starten auf der Brenner Autobahn. Wegen Arbeiten staut's in Fahrtrichtung Norden zwischen Schönberg und Innsbruck fast 4 Kilometer. Und ab jetzt bis 16 Uhr voraussichtlich ist auf der Arendaler Staatsstraße zwischen St. Peter und St. Jakob gesperrt wegen eines Almabtriebs. Sonst kommen Sie auf den restlichen Straßen gut weiter.
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1: Heute alles unter dem Motto Sonne, Sonne, Sonne. Und das nehmen wir auch noch bis in die nächste Woche so mit. Bis Ende der Woche erreichen wir noch 26 Grad. Am Montag wird es dann auch noch ein dicken Wärmer. Gerade hat es in St. Valentin auf der Heide 17 Grad, in Leifers 22, in Franzensfest 17 und in Sechsten 19 Grad.

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0: Ray Garvey und Imran.

0: Reger Besuch im Bustertal, Drogenhandel aufgeflogen. Meloni will Wahlreform in Rom unbedingt durchbringen. Und nichts als Sonne haben wir im ganzen Land. Ich bin Marlies Winkler, schönen Nachmittag.
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0: Im Bustertal haben die Karabiniere einen vermeintlichen Drogenhandel aufgedeckt. Angezeigt wurde ein 31-Jähriger in Weißberg-Deisten. Er hat auf seiner Arbeit und bei sich zu Hause immer wieder Besuch von jungen Menschen bekommen. So viel Besuch, dass die Karabiniere stutzig geworden sind. Bei Kontrollen haben sie in der Wohnung des Verdächtigen schließlich Drogen gefunden. Kokain, Marihuana und LSD. Der junge Mann wurde wegen Drogenhandels angezeigt. Die italienische Wahlrechtsreform befindet sich auf dem Endspurt. Die endgültige Entscheidung fällt nächste Woche bei der letzten Abstimmung in der Abgeordnetenkammer in Rom. Ministerpräsidentin Giorgia Meloni will die Wahlreform unbedingt durchbringen und sichert sich doppelt ab. Und zwar stellt sie die Vertrauensfrage und verlangt von allen Abgeordneten ihrer Regierungskoalition, dass sie geschlossen an der Abstimmung teilnehmen und mit Ja stimmen. Sollte die Reform scheitern, droht Meloni mit vorgezogenen Parlamentswahlen. Teil der Wahlrechtsreform ist unter anderem die Neueinteilung der Senatswahlkreise in Südtirol, die ja seit Wochen für massive Kritik sorgen. Die illegale Einwanderung über die Balkanroute nimmt ab, aber sie bleibt gefährlich. An der Grenze zwischen Kroatien und Slowenien sind 5 Migranten beim Überqueren eines Flusses ertrunken. 5 weitere konnten aus dem Wasser gerettet werden. Wir schauen nach Sizilien. Dort bleibt der Vulkan Ätna weiter aktiv und sorgt wieder für Einschränkungen. Wegen der Aschewolke musste der Flughafen von Catania wieder gesperrt werden. Und zwar vorerst bis heute Nachmittag um 16 Uhr. Viele Flüge werden bis dahin nach Palermo umgeleitet. Und bei uns im Südtirol im Passaiatal läuft gerade eine große Einsatzübung. Und zwar wird ein sogenannter Massenanfall von Verletzten geprobt. An der Übung in Walten beteiligen sich viele Einsatzkräfte. Und zwar sind es mehrere Sektionen des Weißen Kreuzes, Freiwillige Feuerwehren, die Bosner Berufsfeuerwehr, der Zivilschutz, die Notfallseelsorge, die Bergrettung sowie Notärzte und Pfleger des Sanitätsbetriebes. Und dazu gibt es im ganzen Land nichts als Sonnenschein. Wie es in den nächsten Tagen mit dem Wetter weitergeht, erzähl gleich.
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5: Schönen Samstag aus der Südtirol 1 Service-Redaktion. Ich bin Madeleine Gruber, es ist kurz vor 2. Der Himmel hat heute richtig gute Laune. Bis auf ein paar hohe Wolken im Bustertal gibt es heute nur blau. Und die Temperaturen auch schon gut in Schwung. Maximal werden es 22 bis 25 Grad. Gerade hat es in Algund 21 Grad, in Covara 15, in Kastelweil 19 und in Lützen 14 Grad. Morgen rollt die nächste Sonnenwelle an. Es wird richtig fein bei maximal 26 Grad.
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5: Es geht gleich auf die Brennerautobahn. In Fahrtrichtung Norden werden Sie kurz bei der Mautstelle in Sterzing eingebremst. Weiter im Nordtirol verlieren Sie zwischen Batsch und Innsbruck ca. 15 Minuten. Von den restlichen Hauptverbindungen werden uns keine Probleme gemeldet. Noch eine Info zum Radeltag morgen in Bozen. Viele Straßen im Zentrum sind zwischen 9.30 Uhr und 16.30 Uhr gesperrt. Alle genaueren Infos zum Nachlesen auf südtirol1.de. Allen unterwegs eine sichere Fahrt.
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6: Hallo, es ist das erste Herbstwochenende. Zwischen fallenden Blättern teilweise schon, Kästen, Igel, Trauben, Äpfeln. Und natürlich ganz viel Musik kommt von John Legend, von Aleph Farm und Teddy Swims.

0: Hallo auf Südtirol 1. Wochenende da und da wollen wir natürlich auch mal gut drauf sein. Good News, was zum Lachen beim Streamen. Eine Tanzkomödie, Best of the Best, Roland Hillebrandt.
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3: Die beiden besten Freundinnen Maya und Anjali sind seit ihrer Kindheit unzertrennlich. Zusammen starten sie ihr Studium an der UCLA.
4: Ich hab was gemacht. Du hast mich für das Tanzteam angemeldet? Wenn du mit mir zu den Tryouts kommst, helfe ich dir, es zu schaffen.
3: Zack, und schon sind sie Teil vom legendären Bollywood-Fusion-Tanzteam der Uni.
5: Ihr tretet in große Fußstapfen.
6: Wow.
7: Deswegen ist unser Ziel auch ganz simpel. Niemand wird uns je vergessen.
3: Ganz schön anspruchsvoll. Jetzt heißt für Maya und Anjali reinknien und trainieren.
7: Los, an die Arbeit. Unser nächster Wettkampf ist in 8 Wochen.
3: Nur die Besten kommen weiter. Teamgeist ist gefordert und Freundschaften werden auf die Probe gestellt.
4: Wir sind Platz 54.
7: Gott, das ist mies.
3: Best of the Best auf Netflix. Eine spannende Teenie-Komödie, viel Musik, coole Moves. Nicht zu anspruchsvoll, deshalb von uns 3,5 von 5 Streamingpunkten. Für einen kommotten Couchabend perfekt.

0: Den Song, den hatten wir heuer auch schon live in Südtirol.
1: Laura Nonchai ist logisch ein special Lied, was er zum Schluss gehabt hat.
0: Kaltern heuer auf der Seebühne, das war schon sehr, sehr cool, wenn der Nektar da war. Genauso viel Musik gibt es natürlich auch aus Südtirol bei uns hier. Gleich Tracy Morano, da freuen wir uns drauf. Ich bin Monika Gogel, schönen Nachmittag.
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1: Schönen Nachmittag aus der Südtirol 1 Service-Redaktion. Ich bin Madeleine Gruber. Es ist kurz nach 2:30. Stau auf der Brenner Autobahn im Nordtirol. In Fahrtrichtung Norden zwischen Batsch und Innsbruck gut 3 Kilometer wegen Arbeiten. Im Eisacktal bremsen Sie 2 Baustellen ein. Einmal auf der Brenner Staatsstraße bei Klausen und auf der Gröner Staatsstraße in Klausen. Auf den restlichen Hauptverbindungen läuft's. Wenn Ihnen etwas auffällt, gerne anrufen bei der 800 17 50 50.
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1: Mehr Sonne geht kaum und die Temperaturen steigen und steigen auf maximal 22 bis 25 Grad. Morgen wird es sogar noch einen dicken Wärmer bei maximal 26 Grad. Gerade hat es in Antholz 17 Grad, in Laas 19, in Radein 17 und in Lana 22 Grad.

0: Für einen schönen Samstagnachmittag, da sind auch wir ein bisschen zuständig. Südtirol 1 hier, ich bin Monika Gogel. Es gibt Momente im Leben, da merkt man, ja, so wie bisher kann es nicht weitergehen. Auch Peter Brugger, der Frontmann der Sportfreunde Stiller, hat das erlebt und dabei offenbar etwas gelernt, das weit über die Musik hinausgeht.
1: Das musste ich auch lernen. Ich dachte immer, Erholung geht nur, wenn ich wirklich alleine für mich da hocke und gar keinen Input habe, aber das stimmt auch nicht so. Also so ein schöner, offener Austausch und ohne Erwartungen, aber dass es einfach fließt und flowt so, das ist ja eigentlich die schönste Erholung, finde ich. Da kriegt man ja so viel.
0: Ja, wir feiern 30 Jahre Sportfreunde Stiller an diesem Sonntagmorgen mit dem Frontmann bei Magdalena Dummel ab 10 Uhr schon. 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
1: Schönes Wochenende.
2: Gefundene Leiche bei Bozner Drusus-Stadion identifiziert. Drogenhandel im Bustertal aufgeflogen. Und überall im Land gibt es nichts als Sonnenschein. Ich bin Marlies Winkler. Schönen Samstagnachmittag.
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2: Die Polizei hat nun die Leiche identifiziert, die diese Woche am Eisack in Bozen gefunden worden ist. Und zwar handelt es sich um einen 33-jährigen Mann aus Brasilien. Er war in Bozen, um hier seine Verwandten zu besuchen. Der Mann hätte eigentlich ein paar Tage vor seinem Tod nach Brasilien zurückkehren sollen. Seine Leiche ist ja am Montag nahe des Bozner Drusus-Stadions gefunden worden. Fremdverschulden schließt die Polizei derzeit aus. Wenn jemand viel Besuch bekommt, ist das ja grundsätzlich ein gutes Zeichen. Im Bustertal in Welsberg-Theisten hat ein 31-Jähriger auf seiner Arbeit und bei sich zu Hause allerdings so viel Besuch von jungen Menschen bekommen, dass die Karabinieri stutzig geworden sind. Bei Kontrollen haben sie in der Wohnung des Verdächtigen schließlich Drogen gefunden, Kokain, Marihuana und LSD. Der junge Mann wurde wegen Drogenhandels angezeigt. Wir schauen nach Griechenland. Dort hat es in Athen in der Nähe der Akropolis eine Explosion gegeben. 6 Menschen sind dabei ums Leben gekommen. Sie sind zwar noch nicht offiziell identifiziert worden, es wird allerdings davon ausgegangen, dass es sich um ein älteres Ehepaar handelt, das in dem Haus gelebt hat, und um 4 Touristen aus den USA. Sie waren in einer Ferienwohnung im Gebäude untergebracht. Sie galten zunächst als vermisst. Die Bergungsarbeiten laufen noch. Sie sind schwierig, weil das Gebäude nach der Explosion droht komplett einzustürzen. Die illegale Einwanderung über die Balkanroute nach Italien nimmt ab, aber sie bleibt gefährlich. An der Grenze zwischen Kroatien und Slowenien sind 5 Migranten beim Überqueren eines Flusses ertrunken. 5 weitere konnten aus dem Wasser gerettet werden. Zurück nach Südtirol. Robert Gurndin vom Unichhof in Aldein hat eine Auszeichnung vom Südtiroler Bauernbund bekommen. Sein Himbeeraufstrich ist zum Produkt des Jahres gekürt worden. Experten haben bei einer Blindverkostung rund 200 Produkte mit dem Qualitätssiegel Roter Hahn bewertet und der Himbeeraufstrich aus Aldein hat das Rennen gemacht. Der Bauernbund will die Direktvermarktung weiter fördern und die Zusammenarbeit der Landwirtschaft mit Gastronomie und Tourismus ausbauen. Ja, nichts als Sonne begleitet uns an diesem Samstagnachmittag. Wie es bei den Temperaturen ausschaut, das hören Sie gleich bei uns.
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5: Schönen Samstag aus der Südtirol 1 Redaktion. Ich bin Madeleine Gruber, es ist 3:15. Was für ein Wetter, ob ein Ausflug in die Berge oder nochmal eine Runde auf dem Radl. Heute ist alles drin und morgen geht's genauso weiter. Die Sonne will einfach nicht locker lassen bei maximal 22 bis 26 Grad. Gerade messen wir in Barbian 19 Grad, in Eppan 22, in Innichen 18 und in Latsch 21 Grad.
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5: Stau auf der Brennerautobahn auf Nordtiroler Seite. In Fahrtrichtung Norden zwischen Batsch und Schönberg. Es wird gearbeitet. Auf den restlichen Hauptverbindungen ist alles gut. Allen eine sichere Fahrt.
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6: Hallo am Nachmittag, der Samstag. Ja, und wir beamen uns zurück in die Zeit von Ötzi. Im Schnalstal fliegen gerade Pfeil und Speer bei den prähistorischen Europameisterschaften. Wie das Ganze abläuft, wie cool das ist, hören wir gleich.

0: Hallo, Südtirol 1 hier. Zeitreise zurück in die Steinzeit. Das Team vom Archeopark, das holt das 14. Mal für 2 Tage die Europameisterschaft im Bogenschießen und im Speerwerfen nach Schnals. Das ist alles nicht so ganz modern, sondern sehr prähistorisch. Mitorganisatorin Johanna Niederkofler.
1: Also ich freue mich wirklich jedes Mal auf das Event, wo wir auch Mindset teilen. Wir müssen noch gar nicht jetzt Freaks sein, weil es sind wir auch nicht alle. Ein paar vielleicht schon von uns, aber nicht alle. Und wir haben einfach auch Freude bei dem, was wir tun. Und die Teilnehmer sind aus der Schweiz, aus Deutschland, aus Österreich, aus Tschechien. Und es ist ganz, ganz schön, dass man da mal zusammenkommt und sich austauscht.
0: Circa 70 Leute nehmen da jährlich daran teil, mit dem Ziel, eben 30 Mal mit dem Pfeil direkt ins Schwarze zu treffen.
1: Der Großteil rüstet sich komplett selber aus. Auch die Naturverbundenheit ist ganz gewiss ein gemeinsames Merkmal. Die Teilnehmer kommen aus komplett unterschiedlichen Hintergründen. Es gibt Architekten, neben Lehrer, Goldschmiede, neben Banker, also wirklich quer durch das Berufsfeld.
0: Spannend. Und dann gibt es ja noch einige, die lassen sich komplett auf dieses Event ein.
1: Manche kommen tatsächlich im prähistorischen Gewand, also die verkleiden sich unter Anführungszeichen auch für den Termin und sind da nochmal mehr auch in diesem Sinne mit von der Partie.
0: Also ganz viele Ötzis an diesem Wochenende im Schnalstal.

0: im Minirock und immer mit einer wuscheligen Frisur. Tina Turners Markenzeichen. Dabei waren die Haare eigentlich nie echt. Das waren immer Perücken. Und die hat Tina nicht nur auf der Bühne, sondern auch im echten Leben fast andauernd getragen. Stelle ich mir im Sommer ein bisschen juckend und sehr heiß vor, im Winter aber doch recht angenehm. Schönen Samstag mit mir, Monika Gogl. Und gleich bei uns Musik natürlich. Kamerads und Skygo.
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Die Tirol 1 am Wochenende, während Sie vielleicht auch werkeln, was daheim aufräumen, etwas herrichten. Ja, spielen wir Ihre Lieblingshits. Ganz passend Weekends, Freier Ridings.

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2: 3:30, schönen Nachmittag aus der Südtirol 1 Service-Redaktion. Ich bin Madeleine Gruber. Auf der Brenner-Autobahn in Nordtirol staut's zwischen Batsch und Innsbruck in Fahrtrichtung Norden wegen Straßenarbeiten. Überlastet ist auch die Finchgauer Staatsstraße in Richtung Meran, streckenweise zwischen Kastelbell und Schaars und auch zwischen Blaus und Rabland. Auf den Rest

0: restlichen Hauptverbindungen läuft's.
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0: Himmlisches Wetter, einfach raus und die Sonne genießen. Und morgen wieder ein Wetter zum Verlieben. Die Sonne steht im Rampenlicht bei maximal 26 Grad. Franzolm ist 24, Flers 23, Rheinentaufers 18 und Marienberg 16 Grad.
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0: Alan Walker auf Südtirol 1. Ganz viel coole Musik für den Samstag. Hallo von mir, Monika Gogl. Und da kommen wir ja auch schon so richtig in Ausgestimmung, oder? Unsere Südtirol 1 Veranstaltungstipps.
1: Bei uns im Pustertal
2: 80 Musikerinnen und Musiker aus 24 verschiedenen Kapellen. Das ist das Gebietsorchester Level Up. Sie treffen sich immer wieder und studieren Hammer-Musikstücke ein. Heute treten sie in Pfalzen auf, heuer mit einer richtigen Herausforderung. Die Sinfonie Nummer 1, The Lord of the Rings von Johann de May, wird gespielt. Epische Momente, große Gefühle, Gänsehaut pur. Level Up in Pfalzen im Vereinshaus, heute ab 19 Uhr.
3: Heute im Brixen.
2: Eine Geschichte über Einsamkeit und Freundschaft. Das Stück Faulender Mond bringt uns zum Nachdenken und zeitgleich zum Schmunzeln mit einer ordentlichen Portion skurrilem Humor. Zwei Frauen, die in einer Metzgerei arbeiten, stehen dort im Mittelpunkt. Die eine ist eine Spielerin, die andere eine Träumerin. Beide vom Leben an den Rand gedrängt und dennoch träumen sie nach wie vor von einem besseren Morgen. Faulender Mond heute um 18 Uhr in der Dekadenz Brixen.
3: Bei uns in Schlanders.
2: Der nächste Teil einer Kultfilmreihe steht an. Steckerlfisch-Fiasko. Es herrscht wieder einmal Aufregung im niederbayerischen Niederkaltenkirchen. Der Polizist Franz Eberhofer und sein ehemaliger Partner Rudi Birkenberger werden mit einer neuen Leiche konfrontiert. Diesmal führt die Spur in die Welt der golfenden Reichen. Ein urkomisches Hin und Her. Der Film Steckerlfisch-Fiasko heute im Kulturhaus Schlanders, 19.30 Uhr.
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0: Valsugana, Karabinieri stoppen Geisterfahrer-LKW. Leiche bei Drusus-Stadion identifiziert, Tourist aus Brasilien. Und mit viel Sonne geht es weiter. Ich bin Alice Winkler, schönen Samstagnachmittag.
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0: Auf der Staatsstraße Valsugana konnte in der Nacht auf heute Schlimmeres verhindert werden. Ein LKW war als Geisterfahrer in die falsche Richtung unterwegs. Die Carabinieri waren auf Streife und haben es bemerkt. Sie haben sofort damit begonnen, die entgegenkommenden Autos zu warnen und den LKW haben sie schließlich gestoppt und zum Wenden gebracht. Dafür musste der gesamte Fahrstreifen kurz gesperrt werden. Bei dem Geisterfahrer handelt es sich um einen indischen Staatsbürger. Er muss nun Strafe zahlen und er ist seinen Führerschein los. Die Polizei hat nun die Leiche identifiziert, die diese Woche am Eisack in Bozen gefunden worden ist. Und zwar handelt es sich um einen 33-jährigen Mann aus Brasilien. Er war in Bozen, um hier seine Verwandten zu besuchen. Der Mann hätte eigentlich ein paar Tage vor seinem Tod nach Brasilien zurückkehren sollen. Seine Leiche ist ja am Montag nahe des Bozener Drusus-Stadions gefunden worden. Fremdverschulden schließt die Polizei derzeit aus. China und die USA scheinen sich wieder besser zu verstehen. Jetzt senken die beiden Länder die gegenseitigen Zölle und zwar in Höhe von 30 Milliarden Euro. Diese Zollsenkung ist nur einer von 8 Punkten, die China und die USA bei ihrem Treffen in Washington vereinbart haben. In Zukunft soll es zudem ein großes Handelsabkommen zwischen den beiden Ländern geben. Das wird nun ausgearbeitet. In Griechenland, in Athen, hat es in der Nähe der Akropolis eine Explosion gegeben. 6 Menschen sind dabei ums Leben gekommen. Sie sind zwar noch nicht offiziell identifiziert, es wird allerdings davon ausgegangen, dass es sich um ein älteres Ehepaar handelt, das in dem Haus gelebt hat, und um 4 Touristen aus den USA. Sie waren in einer der Ferienwohnungen im Gebäude untergebracht. Sie galten zunächst als vermisst. Die Bergungsarbeiten laufen noch, sie gestalten sich schwierig, weil das Gebäude nach der Explosion droht komplett einzustürzen. Und in Südtirol hat Robert Gurmdin vom Unichhof in Aldein eine Auszeichnung vom Südtiroler Bauernbund bekommen. Sein Himbeeraufstrich ist zum Produkt des Jahres gekürt worden. Experten haben bei einer Blindverkostung rund 200 Produkte mit dem Qualitätssiegel Roter Hahn bewertet und der Himbeeraufstrich aus Aldein hat das Rennen gemacht. Auf dem Hof werden auch andere Früchte, Kräuter und Getreide angebaut, weiterverarbeitet und dann am Hof, auf Märkten und in einigen Geschäften verkauft. Ja, und dieses Wochenende hat noch einiges an Sonne im Gepäck. Alle Details zum Wetter hören Sie gleich bei uns.
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4: Schönen Nachmittag aus der Südtirol 1 Service-Redaktion. Es ist kurz vor 4, ich bin Madeleine Gruber. Heute ist die Sonne unser Lieblingsprogramm, läuft auch morgen weiter und das Tag ein, Tag aus. Warm wird's auch bei maximal 26 Grad. Der Herbst hat also richtig Energie. Gerade hat es in Burgstall 24 Grad, in Kastelroth 18, in Martell 17 und in Bercha 21 Grad.
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4: Auf der Brennerautobahn wird gearbeitet auf der Nordtiroler Seite in Fahrtrichtung Norden zwischen Bercha und Innsbruck. Noch circa 1,5 Kilometer Stau. Von den restlichen Hauptverbindungen werden uns keine Probleme gemeldet. Sollte Ihnen etwas auffallen, melden Sie sich unter der 800 17 50 50. Eil unterwegs, eine sichere Fahrt.

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1: Hallo. Hier so eine richtig schöne Rauferei. Einfach spannend zuzuschauen, wer das so gewinnt, oder? Hat immer schon viel Publikum angelockt und tut es auch heute noch so als Sport, also beim Wrestlen, beim Boxen und typisch südtirolerisch beim Ranking. Die Ranker von Derenten, gleich unser Verein der Woche.

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1: Südtirol 1, ja hallo. Die Rangl-Saison ist immer noch im Gange. Zwischen März und Oktober heißt die traditionelle weiße Rangl-Pforte anziehen und antreten. Ziel dabei ist es, sein Gegenüber mit beiden Schultern auf den Boden zu zwingen. Ja, wir besuchen den Rangl-Verein in Zehranden, unser Verein der Woche heute. Den gibt es seit 1999. Früher und heute eine motivierte Gruppe, sagt Michael Falk, Mitbegründer des Vereins.
2: Sie haben eigentlich eine riesen Freude, eine riesen Kollegschaft. Ganz gleich, ob sie jetzt gewinnen. Sie kennen sich ja so ganz, ganz gut untereinander. Das ist toll. Und das ist eigentlich ganz etwas Wichtiges, weil in dem Moment, das gehört ja das Spiel gleich dazu, ja, wie es gewinnt.
1: Mhm. 17 Kinder und Jugendliche sind aktuell eingeschrieben und eben haben einen Riesenspaß.
3: Weil man da einmal etwas tut, Detlef Wald daheim sitzen tut.
4: Mir gefallen aber am meisten die Wettkämpfe, weil dann kann ich gegen Leute aus Österreich kämpfen oder aus Psy. Und das gefällt mir halt voll gut.
1: Mhm. Sich mit anderen zu messen und eben bei einem wirklichen Wettkampf, also wo es um etwas geht, was zu tun, das bringt die Kids natürlich weiter, sagt Benedikt Engel, der Obmann.
5: Sehr auf alle Fälle, also Selbstbewusstsein, das sieht man auch wirklich, bald sie wirklich bei Wettkämpfen einmal gewungen. Die Körpersprache, wie der Bull noch in den Ring hineingehen, also selber kennt man von einem Wettkampf auf den anderen einen kompletten Unterschied.
1: Mhm, die lernen dann natürlich auch was fürs Leben. Wir sind gleich bei einem Training mit dabei. In wenigen Minuten.

0: Südtirol 1. Am Nachmittag, das Samstagwochenende. Hallo mit mir, Monika Gogl. Es ist eine alte Tradition im Alpenraum, das Rankeln. Hochburgen in Südtirol sind zum Beispiel das Ahrntal, Terenten, das Baseiertal und auch das Sarntal. Und wir sind mit Benedikt Engel, dem Obmann, beim Training der Kids in Terenten mit dabei.
1: Sieht wilder aus, als es ist, sagst du, Benedikt. 4, 5 oder 6 Minuten dauert ein Wettkampf. Ziel ist es, den Gegner auf die 2 Schultern zu bringen.
2: Ohne jetzt Würgegriffe, Hebelgriffe, Chippel, Pitchen, was auch immer. Wichtig ist, die Würfe sauber zu leeren. Da kann man sie auch im Wettkampf sauber ausführen. Und dann ist die Verletzungsgefahr da wirklich minimal.
1: Simon, du bist 11 und hast mittlerweile einige Techniken drauf. Es gibt einen Griff, mit dem du besonders oft deine Gegner besiegst.
3: In Stierer.
4: Also wenn er auf die oben liegt, dann nimmt man seine Hände, klammert sie in und dann dreht man sich über seinen Körper und dann liegt auf beiden Schulterblättern.
1: Beim Training und den Wettkämpfen gibt es klare Regeln und die gelten für alle.
2: Bis dann oben muss schon drin sein, nicht was ich kenne, sie tun, wie sie will. Deswegen die Übungen auch zu würden, ist wichtig. Wenn sie es nicht machen, dann ist bei uns oft, dass sie noch ein paar Liegestützen machen. Nicht? Da tun wir es 1,35, da tun wir es 1,30, je nachdem, wie sie sich aufhören.
5: Wer haltet sich da einmal an die Regeln?
6: Ich!
1: Wer muss die meisten Liegestützen machen?
0: Die Oma Hetz bei Isabel Ellemuth, unserer Südtirol 1 Redakteurin. Auf jeden Fall ist es ein bisschen anderes Hobby als so klassisch Fußball oder Tennis oder Skifahren oder so. Cool und gibt es zum Nachhören auch auf Südtirol 1.at.
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0: Sophie and the Giants Band aus Großbritannien. Und Sophie, die ist halt die wichtigste Sängerin und Frontfrau und deshalb auch die Band nach ihr benannt.
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8: Schönen Nachmittag aus der Südtirol 1 Service Redaktion. Es ist 4:30. Ich bin Madeleine Gruber. Alles im grünen Bereich von den Staatsstraßen und der Brenner Autobahn. Kurz eingebremst werden Sie auf der Finchgauer Staatsstraße in Richtung Meran zwischen Plaus und Rabland. Morgen Radeltag in Bozen. Gesperrt sind viele Straßen im Zentrum von 9.30 Uhr bis 16.30 Uhr. Alle weiteren Infos zum Nachlesen auf südtirol1.de.
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8: Mega Septemberwetter. Wenn Sonne und Himmel um die Wette strahlen, heißt das für uns raus in die frische Luft und einfach genießen. Gerade hat es im Pfaden 25 Grad, in Partins 21, in Sant'Entafers 20 und in Wolkenstein 13 Grad. Morgen in der Früh starten wir noch mit frischeren Temperaturen. Danach geht's rauf auf 23 bis 26 Grad.

0: Samstag bei der Arbeit, wenn Sie frei haben, gerne mit uns von Südtirol 1. Drei Männer, 30 Jahre Bandgeschichte und unzählige Kilometer auf der Straße. Das erlebt man gemeinsam, wenn man so als Band unterwegs ist, so wie die Sportfreunde Stiller, zum Geburtstagsfrühstück an diesem Wochenende bei uns. Was passiert, wenn aus dem Tourbus irgendwann fast sowas wie ein eigenes Zuhause wird, Peter?
1: Es ist wie ein Family Trip in einem riesen Bus mit Betten. Man trifft sich unten in der Lounge, hört Musik, spricht, mehr oder weniger gerädert und dann ist man genau in diesem Tour-Feeling.
0: Frontmann Peter Brucker zu Gast bei Feuer und Flamme mit Magdalena Dummel morgen ab 10 Uhr. Heute schon einiges zum Einlesen im aktuellen Dolomiten-Magazin und wie immer natürlich auf südtirol1.at.
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6: Tobias Unterhofer weiter vermisst. Suchaktion ohne Erfolg beendet. Weil Sugana Karabiniere stoppen Geisterfahrer-LKW. Und es bleibt an diesem Wochenende strahlend sonnig. Ich bin Marlies Winkler. Schönen Samstagnachmittag.
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6: Von Tobias Unterhofer, dem Bauer des Vogelhauser Hofes in Lengstein am Ritten, fehlt weiterhin jede Spur. Heute hat es am Ritten eine groß angelegte Suchaktion gegeben. Sie wurde vor rund einer Stunde erfolglos beendet. Das teilt Bürgermeisterin Julia Fulterer auf Nachfrage von Südtirol Journal mit. Die freiwilligen Feuerwehren von Ritten und Umgebung haben das gesamte Gebiet rund um den Hof vom Berg bis ins Tal abgesucht. Im Einsatz waren auch die Berg- und Höhlenrettung sowie mehrere Hundestaffeln. Helikopter von Ayut Albin und der Finanzpolizei haben aus der Luft gesucht. In den Trümmern des Stadels und des Hühnerstalls hat die Berufsfeuerwehr nach menschlichen Spuren Ausschau gehalten, bisher ohne Erfolg. Der 43-jährige Bauer des Vogelhauser Hofes wird seit dem Großbrand in der Nacht auf Mittwoch vermisst. Auf der Staatsstraße Valsugana konnte in der Nacht auf heute Schlimmeres verhindert werden. Ein LKW war als Geisterfahrer in die falsche Richtung unterwegs. Die Carabinieri auf Streife haben es bemerkt und sie haben sofort damit begonnen, die entgegenkommenden Autos zu warnen. Den LKW haben sie schließlich gestoppt und zum Wenden gebracht. Dafür musste der gesamte Fahrstreifen kurz gesperrt werden. Bei dem Geisterfahrer handelt es sich um einen indischen Staatsbürger. Er muss nun Strafe zahlen und er ist seinen Führerschein los. China und die USA scheinen sich wieder besser zu verstehen. Jetzt senken die beiden Länder die gegenseitigen Zölle und zwar in Höhe von 30 Milliarden Dollar. Diese Zollsenkung ist nur einer von insgesamt 8 Punkten, die China und die USA bei ihrem Treffen in Washington vereinbart haben. In Zukunft soll es zudem ein großes Handelsabkommen zwischen den beiden Ländern geben. Das wird nun ausgearbeitet. Soziale Medien machen uns und unsere Kinder süchtig. Wegen dieses Vorwurfs landen die Plattformen immer öfter vor Gericht. Allerdings ist es oft so, dass die Social-Media-Plattformen den Prozessen entkommen, indem sie Geld auf den Tisch legen. So wie TikTok. Das hat in den USA nun 100 Millionen Dollar gezahlt und damit einen anstehenden Prozess im US-Bundesstaat Alabama abgewendet. TikTok hat sich dazu verpflichtet, dass junge Nutzer nicht mehr als 2 Stunden pro Tag auf der App verbringen dürfen. Ob das durchgesetzt wird oder ob TikTok dann einfach wieder Strafe zahlt, bleibt zu sehen. Zurück nach Südtirol. Die 10 Landesmuseen erhalten 7,2 Millionen Euro vom Land. Das Geld dient dazu, die laufenden Ausgaben zu decken. Damit wird sichergestellt, dass die Museen ihre Forschungsarbeit und Ausstellungen planungssicher durchführen können. Die Landesregierung hat in ihrer letzten Sitzung diese Finanzierung gutgeheißen. Ja, und gutheißen kann man auch das Wetter an diesem Wochenende. Alle Details dazu hören Sie gleich bei uns.
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3: Schönen Nachmittag aus der Südtirol 1 Service-Redaktion. Ich bin Madeleine Gruber, es ist kurz vor 5. Einfach ein Bilderbuchwetter. Bis auf ein paar hohen Wolken gibt es nur Blau in Blau. Die Temperaturen auch richtig gut im Rennen. Es hat in Föhren 17 Grad, in St. Pancrazio 20, in Derenten 19 und in Völs 20 Grad. Morgen ist Zwiebellook angesagt. In der Früh noch etwas kühler, danach gibt es 23 bis 26 Grad.
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3: Vorsicht, Unfall in Kaltern bei St. Anton. Wir sind in Kontakt mit der Freiwilligen Feuerwehr und halten Sie auf den Laufenden. Erste Informationen zufolge ist das Weiße Kreuz vor Ort. Grünes Licht vor der Brenner-Autobahn und den Hauptverbindungen. Sollte Ihnen etwas auffallen, melden Sie sich unter der 800 17 50 50. Allen eine angenehme Fahrt.
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4: Yes, thank. Nach diesem Top-Sommer, da haben sich viele auf einen gemütlichen Herbst gefreut. Aber das Wetter, das macht uns einen Strich durch die Rechnung, ist einfach zu schön, um nur daheim rumzulungern. Auf fast 3000 Metern wagen wir uns gleich nochmal hinauf und genießen dieses spezielle Ende der Saison.

0: Südtirol 1 am Nachmittag. Die Tage, die werden kürzer, die Leute werden ein bisschen gemütlicher, haben nicht mehr so einen Stress. Michael Beratörner von der Sandner Passhütte auf über 2700 Meter im Dolomitenmassiv, der genießt die Stimmung jetzt im Herbst. Eine lange Saison, die liegt schon hinter ihm.
1: Wir haben seit Mitte Juni haben offen und heuer war eine super Saison, es war praktisch halb schönes Wetter. Am Anfang kein Schnee und also von dem können wir uns mal überhaupt nicht beschweren. Und fein ist auch, wenn alles schön Wetter ist, dann teilt es einmal auf. Man kann die Leute nicht alle auf einmal, sondern es teilt sich auch schön über die Woche auf. Und ich bin einmal wirklich fein zu arbeiten gewesen. Und ja.
2: Etwas muss hier oben anders sein, denn auch nach dieser langen Saison strahlst du immer noch gleich, Michel.
1: Ja, wirklich schon, bei euch ist es ein bisschen anders. Also ihr nehmt den Eindruck bis in August, bei euch, wenn es einmal rum ist. Nein, war zu schön, langsam ein bisschen gemütlicher, die Leute waren entspannter. Und nein, ich muss sagen, wir haben ein super Team und für uns kann es auch noch ein bisschen weitergehen.
2: Da macht euch nur leider die Winterpause einen Strich durch die Rechnung.
1: Ja, jetzt fehlt mal nur ein Monat. Also wir sind bis Mitte Oktober da und das ist eigentlich für uns die schönste Zeit. Es wird langsam ein bisschen ruhiger, die Tage werden kürzer, aber so die Tage auch wie heute sind Tage zum Genießen.
0: Und bis dahin haben alle, die noch nicht genug gekriegt haben von den Bergen, noch Zeit hochzuklettern, so wie unsere Südtirol 1-Redakteurin Julia Malknecht. Der hat es auf jeden Fall richtig Spaß gemacht.

0: schon mehr als 20 Jahre her, seit diesem einen großen Hit Huber's Denk hier auf Südtirol 1. Gibt's zwar offiziell immer noch die Bands, aber halt nicht mehr so mit richtig krachenden Chartsongs. Der Samstag gleich mit Lost Frequencies, wenn sie bleiben.
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0: dieser Nachmittag, der verschwisst sich so langsam und die Outfit-Frage, die wird immer wichtiger. Was anziehen heute Abend? Schnell nochmal alles durchprobieren vor dem Spiegel. Eine Idee oder eine Freundin fragen oder einen Kollegen, was besser passt. Oder einfach irgendwas anziehen und ganz cool den Abend genießen. Ein paar Südtirol 1 Veranstaltungstipps haben wir auch für Sie.
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2: 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Trifft sich gut. 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
2: Schönen Samstag aus der Südtirol 1 Serviceredaktion. Ich bin Madeleine Gruber. Es ist halb sechs. Vorsicht, Unfall auf der Grüner Staatsstraße. Dort bei Klausen ist es passiert. Ersten Infos nach ist die Straße deshalb gesperrt. Die Freiwillige Feuerwehr Klausen ist da und sichert ab. Umgeleitet wird gerade durch Weidbruck. Fahren Sie besonders vorsichtig. Wir halten Sie auf den Laufenden. Vorsicht, Unfall auf der Grüner Staatsstraße bei Klausen. Auf den restlichen Hauptverbindungen, da passt's. Und auch auf der Brennerbahn grünes Licht. Eine sichere Fahrt.
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2: Kaiserwetter, gerade gibt's nur Sonne und die scheint für uns alle. Es hat in Glurns 18 Grad, in Welsberg 20, in Haldein 17 und in Eppan 20 Grad. Morgen geht's weiter mit dem goldenen Herbstwetter. 23 bis 16, 26 Grad werden's. Ein herrliches Wochenende. 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

0: Morissette auf Südtirol 1 und ja, noch viel mehr Musik für den Samstagabend, logisch. Ich bin Monika Gurgel und gleich die 30 besten Hits der Woche, unser Südtirol 1 Hit Countdown mit Martin Bergmann, wenn Sie bleiben.
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7: Lawinenschutz Euregio baut Zusammenarbeit aus. Suchaktion nach Tobias Unterhofer bleibt erfolglos. Und nichts als Sonnenschein gibt es auch morgen wieder. Ich bin Marlies Winkler. Schönen Samstagabend.
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7: Die Euregio Tirol-Südtirol-Trentino arbeitet beim Schutz vor Lawinen nur noch stärker zusammen. Es gibt eine neue Plattform und die steht diesem Winter zum ersten Mal allen Lawinenkommissionen der Euregio zur Verfügung. Und das sind insgesamt 346. Die Plattform ist für eine gute Nutzung auf dem Handy programmiert und sie funktioniert auch offline, also in Gebieten, wo es keinen Empfang gibt. Das Lawinenrisiko soll damit einfacher eingeschätzt werden können. Mitglieder der Kommissionen können ihre Beobachtungen direkt vor Ort in das neue System eintragen, sie beurteilen und Entscheidungsträgern darüber auch Empfehlungen aussprechen, etwa, dass Straßen oder Skipisten gesperrt werden sollen. Am Ritten ist eine große Suchaktion nach dem vermissten Tobias Unterhofer ohne Erfolg zu Ende gegangen. Von dem 43-jährigen Bauern des Vogelhauser Hofes in Lengstein fehlt weiterhin jede Spur. Das teilt die Rittner Bürgermeisterin Julia Fulterer mit. Die freiwilligen Feuerwehren von Ritten und Umgebung haben heute das gesamte Gebiet rund um den Vogelhauser Hof vom Berg bis ins Tal abgesucht. Auch die Berg- und Höhlenrettung, mehrere Hundestaffeln sowie Hubschrauber von Ayut Alpin und der Finanzpolizei waren im Einsatz. Die Berufsfeuerwehr hat direkt am Hof in den Trümmern des Stadels und des Hühnerstalls nach menschlichen Spuren gesucht, bisher ohne Erfolg. Unterhofer wird seit dem Großbrand auf seinem Hof in der Nacht auf Mittwoch vermisst. Soziale Medien machen uns und unsere Kinder süchtig. Immer öfter landen die Plattformen wegen dieses Vorwurfs vor Gericht. Allerdings ist es oft so, dass die Social-Media-Plattformen den Prozessen entkommen, indem sie Geld auf den Tisch legen, so wie TikTok. Das hat in den USA nun 100 Millionen Dollar gezahlt und damit einen anstehenden Prozess im US-Bundesstaat Alabama abgewendet. TikTok hat sich dazu verpflichtet, dass junge Nutzer nicht mehr als 2 Stunden pro Tag auf der App verbringen dürfen. Ob das auch durchgesetzt wird oder ob TikTok einfach wieder Strafe zahlt, bleibt zu sehen. Einen massiven Andrang hat es heute gegeben auf die Messe von Papst Leo im Stadtzentrum von Paris. Rund 700.000 Gläubige waren dabei, das sind rund 100.000 mehr als angekündigt. Es gab großen Jubel, als Papst Leo in seinem Papamobil über die Champs-Élysées gefahren ist. Papst Leo ist zum ersten Mal seit seinem Amtsantritt in Frankreich. Für die 10 Landesmuseen in Südtirol gibt es Geld vom Land. Und zwar sind es 7,2 Millionen Euro. Das hat die Landesregierung in ihrer letzten Sitzung beschlossen. Das Geld dient dazu, die laufenden Ausgaben zu decken. Damit wird sichergestellt, dass die Museen ihre Forschungsarbeit und Ausstellungen planungssicher durchführen können. Und diese Schönwetterphase bleibt uns vorerst erhalten. Alle Details dazu hören Sie gleich bei uns.
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4: Hallo aus der Südtirol 1 Verkehrsredaktion. Ich bin Madeleine Gruber, es ist kurz vor 6. Der Himmel mega blau und die Sonne lässt noch nicht locker. Morgen geht's herrlich weiter bei Temperaturen von 23 bis 26 Grad. Also Sonnenbrille auf und los geht's. Gerade hat es in Gagazon 24 Grad, in Oberfintel 20, in Glurns 18 und in Feldurns 19 Grad.
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4: Ein Update zur gesperrten Gröner Staatsstraße. Dort bei Klausen hat es einen Unfall gegeben. Die Einsatzkräfte, Freiwillige Feuerwehr Klausen und die Carabinieri sind da. Der Abschlepper ist unterwegs. Gesperrt ist sicherlich noch eine halbe Stunde, sagen die Einsatzkräfte. Es staut in beiden Fahrtrichtungen ca. 1,5 Kilometer. Die Umleitung geht durch Weidbruck. Weiter nach Klausen auf die Brenner Staatsstraße. Dort wird an der Unterführung gearbeitet. Es staut in Richtung Bozen, fast bis zur Fenöster Haltestelle zurück. In Richtung Brixen geht's besser voran. Auf der Brenner Autobahn läuft's. Und noch eine kleine Info. In Bozen wird morgen geradelt. Viele Straßen im Zentrum sind von 9.30 Uhr bis 16.30 Uhr gesperrt. Alle weiteren Infos dazu finden Sie auf Südtirol 1 Idee. Eine sichere Fahrt.
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5: Ein wunderschönes Wochenende. Herzlich willkommen. Der Südtirol 1 Hit Countdown mit dem Weg Richtung Nummer 1. Und letzte Woche hatten wir ja auf der 1 diesen wunderbaren Song von Martin Garrix und Ed Sheeran. Repeated, letzte Woche ganz, ganz oben. In dieser Woche hat er natürlich wieder Konkurrenz bekommen, oder besser gesagt die beiden. Aber ob es die beiden dann trotzdem nochmal auf die Eins schaffen, das entdecken wir am besten gemeinsam und machen uns auf den Weg mit Platz 30. Holly Humberstone mit To Love Somebody.

0: Love Sick. Michael Schulte, Platz 29. Also da hat sich nicht wirklich viel getan im Vergleich zur letzten Woche. Um einen Platz ist es nach unten gegangen. Thorstein Einarsson hatte vor zwischen 11 Jahren mal diesen einen großen Hit. Lea, Lea. Und dann ist es Schlag auf Schlag gegangen. Seitdem ist der Dauergast hier bei uns. Und wenn er jetzt auf diesen ersten Song zurückschaut, dann erfüllt ihn das nach wie vor mit sehr viel Stolz, hat er uns erzählt.
1: Es ist immer wieder schön, vor allem wenn man im Auto sitzt und auf einmal kommt es im Radio. Wenn ein Song nach 11 Jahren noch immer im Radio läuft, dann heißt es, dass es gut funktioniert hat. Und das hat mir halt auch wirklich alles ermöglicht, was ich jetzt mache. Und ich bin einfach dankbar, dass ich genau in dem Moment den Song geschrieben habe.
0: Und den Song, den wir jetzt hören, den hat er zuletzt geschrieben. Das ist nämlich seine aktuelle Single. Thorstein Einarsson mit Ali, diese Woche unsere Nummer 8.

Die 27 für Gentleman und Michael Patrick Kelly und den Song Wildfire. Wundert mich ein bisschen, dass der Song nicht besser durchstartet. Der fällt nämlich in dieser Woche um 3 Plätze bis auf die 27. Aber was nicht ist, kann ja vielleicht noch werden. Wer ist schon mal ein super Duo? Genau so ein super Duo haben wir auch auf der 26 mit Leonie und Calum Scott. Beide haben eine Stimme, die heraussticht. Und wenn sie zusammen singen, dann funktioniert das natürlich noch ein bisschen besser. Der Song war schon mal ein bisschen besser hier bei uns im Hit Countdown. Letzte Woche Platz 20, diese Woche Platz 26 für Stay.

So gut klingt das Wochenende hier im Südtirol 1 Hit Countdown. Ich bin Martin Bergmann und wir sind bei Platz 25 mit Tiffany Aris. Die hat schon einen neuen Song. Die möchte schon mit einem neuen Song rauskommen, hat aber inzwischen noch diesen hier bei uns. Vertigo. Von Platz 27 geht's nochmal zurück um zwei Plätze.

Jennifer Lopez und David Guetta um einen Platz gestiegen, nochmal aber nur bis auf Platz 24 am unteren Tabellenende. Save Me Tonight. Alex Warren hatte den ganz großen Hit des Jahres mit Ordinary. Dann hatte er heuer auch schon einen Titel, der schon sehr nah am Hit des Jahres war. Und jetzt hat er einen neuen Song und den präsentiert er uns genau jetzt. Steigt damit neu ein, ist bester und einziger Neuansteiger auf Platz 23. Alex Warren mit Emerald Eye.

mit Südtirol 1 top informiert. Ich bin Madeleine Gruber. Ein neues Update zur Gröner Startstraße bei Klausen. Die Straße ist nach einem Unfall wieder zweispurig befahrbar. Eine spezialisierte Firma musste kommen, um die Betonpfeiler zu verstellen. Deswegen hat es etwas länger gedauert. Aber so konnte das Fahrzeug dann befreit werden. In beiden Fahrtrichtungen gibt es auch noch etwas Rückstau. Die Gröner Startstraße bei Klausen ist nach einem Unfall wieder offen. Hier geht es zweispurig weiter. Allen eine sichere Fahrt.

0: mit dabei seit 2 Wochen. Mr. Z, ein sehr cooler Song. Sometimes I Love You. Um 4 Plätze gestiegen bis auf Platz 22. Mehr Erfolg oder besser doch Zeit mit der Familie verbringen? Das ist wahrscheinlich ein Dilemma, das viele von uns kennen oder natürlich die Superstars erst recht. Und Ray Garvey, der hat sich zeitweise einfach entschieden.
1: Ich habe schon Momente gehabt, wo mehr Erfolg möglich wäre, aber dafür weniger privat. Und bin ich froh, dass ich das nicht gemacht habe. Und ich meine, ich stehe nackt lieber auf der Kreuzung, um glücklich zu Hause zu sein und mein Career zu Ende, als dass mein Career läuft und zu Hause ist alles kaputt.
0: Ja, er hat eigentlich ja auch leicht reden, denn er hatte schon eine so großartige Karriere bisher. Also der könnte sich jetzt auf die Couch legen und einfach genießen. Und macht er ja vielleicht auch. Inzwischen mal hat er aber noch diesen einen Song hier, steigt damit um 2 Plätze bis auf die 21. Ray Garvey mit Rivers.

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14: Mit den besten der besten Songs dieser Woche. Herzlich willkommen hier am Wochenende mit der 1 von letzter Woche, Martin Garrix und Ed Sheeran. Aber zu der kommen wir natürlich noch etwas später. Wir sind nämlich noch nicht so weit. Wir sind erst bei Platz 20 und haben da Gracie Abrams. Die ist vor 2 Wochen neu eingestiegen. Die steigt aber ganz gut auf. Inzwischen mal bis auf die 20 mit Look at My Life.

0: Animal von Cat's Eye, Platz 19. Und da steht ein ganz dicker, rosa, grüner Pfeil daneben, denn die Tendenz bei diesem Song, die geht ganz, ganz stark nach oben. Bin gespannt, was da nächste Woche passiert. Diese Dame hier, die hatte schon einige richtige Mega-Hits, aber dieser hier war eindeutig der größte. Das neue Album von Carly Rae Jepsen ist auch so einen Mega-Hit drauf oder wenigstens einen, der das Potenzial dazu hätte. Dafür ist das Album ja vielleicht noch zu neu. Aber was wir definitiv wissen, das Album zählt ganze 24 Songs. Also die Auswahl, die hatten wir schon mal.
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0: 12 Songs Tag, 12 Songs Nacht. Day setzt auf echte Instrumente und warme Klänge mit Einflüssen aus dem Pop der 70er.

Night geht stärker Richtung elektronischer Musik und Dancepop. Diese Aufteilung in ein Doppelalbum ist die Grundidee des Albums. Zwei unterschiedliche Stimmungen gehören hier ausdrücklich zusammen. Tagsüber ist Carly die Mutter. Sie setzt sich damit auseinander, wie ein Kind die eigenen Entscheidungen verändert und wie man sich selbst in dieser neuen Rolle sieht. Es geht um Nähe, um Verantwortung und um Menschen, die plötzlich

20 Songs sind viel, aber das Konzept hält, ist eben wie zwei Alben. Und auch wenn der nächste Superhit noch nicht ganz erkennbar ist, vielleicht liegt hier zwischen Tag und Nacht irgendwo ein schlafender Riese. Album Checkpoints 4 von 5.

Sound wie direkt vom Strand aus Ibiza von Ugel und Moving to the Sun. Da ist doch noch ein bisschen Sommer mit dabei hier bei uns ganz Ende September. Louis und David Puentes, die haben auch einen Song, der geht richtig gut, steigt diese Woche auf Platz 17 und heißt auch

0: 10 vor 7.
1: Zwei Suchaktionen bleiben heute ohne Erfolg. Weiter keine Einigung im Streit um die Straße von Hummus. Und Transanik wird es auch morgen wieder. Ich bin Marlies Winkler, schönen Samstagabend.
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1: Zwei große Suchaktionen in Südtirol sind heute ohne Erfolg zu Ende gegangen. Im Ahrntal haben mehr als 90 Einsatzkräfte rund 4 Stunden lang nach dem 79-jährigen Horst Kreppert aus Bruneck gesucht, und zwar in der Zone rund um die Rheinbach-Wasserfälle und dem Kniepass-Stausee. Dort haben sich vor rund 3 Wochen die Spuren des Rentners verloren. Und eine weitere große Suchaktion hat es heute am Ritten gegeben nach Tobias Unterhofer. Der 43-jährige Bauer des Vogelhauser Hofes in Lengstein ist seit dem Großbrand in der Nacht auf Mittwoch unauffindbar. Rund 200 Feuerwehrleute und Bergretter haben das Gebiet rund um Lengstein abgesucht. Auch Hubschrauber, Drohnen und Hundestaffeln waren im Einsatz. Und die Berufsfeuerwehr hat am niedergebrannten Stadel und Hühnerstall nochmal nach menschlichen Spuren gesucht. Allerdings auch das ohne Erfolg. Die Öffnung der Straße von Hormuz rückt wieder weiter in die Ferne. Der Iran hat den USA zwar einen Plan dafür vorgelegt, US-Präsident Trump hat diesen aber abgelehnt. Das Angebot sei nicht annehmbar gewesen, sagt Trump. Der Iran soll in dem Plan mehrere Forderungen an die USA gestellt haben, darunter etwa, dass die USA ihre Seeblockaden im Iran aufheben sollen. Auch wenn wir in Europa nur wenig Öl direkt aus der Straße von Hormuz beziehen, haben die weltweiten Spekulationen durch die Sperre der Meerenge dazu geführt, dass die Spritpreise bei uns immer weiter nach oben gehen. Die Euregio Tirol Südtirol Trentino rüstet auf in puncto Lawinenschutz und arbeitet hierbei stärker zusammen. Es gibt eine neue Plattform, und die steht diesen Winter zum ersten Mal allen Lawinenkommissionen der Euregio zur Verfügung. Die Plattform ist für eine gute Nutzung auf dem Handy programmiert, und sie funktioniert auch offline in Gebieten, wo es keinen Empfang gibt. Landeshauptmann Arno Kompatscher sagt:
2: Gerade was den Lawinenwarndienst und auch die Unterstützung der Lawinenkommissionen vor Ort anbelangt, wird mit der neuen Software es wesentlich leichter noch sein, auch entsprechend die Dateneingabe zu tätigen. Und damit haben wir dieses System noch einmal weiterentwickelt. Man sieht, dass man innerhalb der Region dann auch gemeinsam Fortschritte macht.
1: Mitglieder der Lawinenkommissionen können ihre Beobachtungen direkt vor Ort in das neue System eintragen, sie beurteilen, und sie können Entscheidungsträgern über die Plattform auch Empfehlungen aussprechen, etwa dass Straßen oder Skipisten gesperrt werden sollen. In Klausen ist ein Verkehrsunfall heute noch einmal glimpflich ausgegangen. Ein Auto ist auf der Straße von Klausen Richtung Gröden von der Fahrbahn abgekommen und gegen eine Mauer geprallt. Das Auto hat erheblichen Schaden, sonst wurde glücklicherweise niemand verletzt. Die Feuerwehr Klausen hat die Unfallstelle gesichert und sich um die Aufräumarbeiten gekümmert. Und wir schauen noch nach Frankreich. Dort war der Andrang heute riesig auf die Messe von Papst Leo im Stadtzentrum von Paris. Mehr als 700.000 Gläubige waren dabei. Das sind rund 100.000 mehr als angekündigt worden waren. Es gab großen Jubel, als Papst Leo in seinem Barbermobil über die Champs-Élysées gefahren ist. Papst Leo ist zum ersten Mal auf Besuch in Frankreich. Ja, nach einer kühlen Nacht gibt's morgen wieder viel Sonne. Alles weitere zum Wetter hören Sie gleich bei uns.
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1: Es ist ein wunderschöner Septemberabend. Die Berggipfel färben sich rötlich mit den letzten Sonnenstrahlen. Und da sich die Sonne verabschiedet, kühlt es jetzt immer weiter ab. Gerade messen wir noch 19 Grad in Naturns, 13 in Sarntein, 9 in Wolkenstein, 16 in Doblach und 17 in Sterzing. Heute Nacht dann kühle Temperaturen 3 bis 11 Grad. Morgen erwartet uns ein strahlend schöner sonniger Sonntag. Top-Fernsicht, perfekt für alle, die eine Wanderung planen. Es werden noch einmal bis zu 26 Grad. Genießen Sie's.
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7: Ein wunderschönes Wochenende. Schön, dass Sie es wenigstens jetzt mit uns verbringen, denn das ist halt die beste Zeit, um Musik zu hören mit den 30 besten Songs dieser Woche. Und natürlich auch diese Woche noch mit dem Besten von letztem Mal. Ed Sheeran, Martin Garrix, Repeated. Das waren die Schlagworte letzte Woche ganz oben auf der 1. Diese Woche ist das Rennen natürlich wieder neu gemischt. Die beiden könnten natürlich noch mal ganz oben landen. Das Zeug dazu hätten sie natürlich, aber wer weiß, wer da sonst noch auf die 1 will. Inzwischen mal wissen wir, dass Ray Dawson nicht auf der 1 landet. Der kommt nämlich jetzt direkt auf Platz 15 mit Go Dead High.

0: On My Soul, Bruno Mars, Platz 14 diese Woche hier im Südtirol 1 Hit Countdown. Sie schreibt ihre Songs selbst, sie arrangiert, sie produziert, steht natürlich auch selbst am Mikro. Carmen Schullo, das ist eine Musikerin aus Bozen, die ziemlich genau wissen will, wie ihre Musik am Ende klingt. Mit ihrem ersten Album hat sie Pop und R&B und Indie, Jazz und Rock und alles verbunden. Und jetzt gibt's den ersten Song für ein kommendes neues Album. Wunderbarer Sound. Und was bei Carmen Schullo zwischen Bozen, Berlin und ihrer eigenen Musikwelt passiert, hat sie uns in Backstage erzählt.
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0: Sie ist von Bozen nach Berlin gegangen und aus dem Small Town Girl, der Titel ihres ersten Albums, ist ein anderer Mensch geworden.
2: Die weggegangen ist von Bozen, die gibt es halt nicht mehr. Und ich bin eher gespannt drauf, wer ich in der Zukunft sein werde.
0: Sie hat in Berlin Gesang studiert und dort gelernt, es geht nicht um sich ständige Vergleiche.
2: Und dass wir alle im gleichen Boot drinnen sein und irgendwie versuchen, in den ganzen Musikbusiness in seinen Weg zu finden und ihnen lernen, dass es einfach für jeden einen Platz gibt.
0: Ihr neuer Song spielt eben genau auch mit dieser Erkenntnis.
2: Tiny Drop of Water beschreibt den Moment, in dem man sich ganz klein fühlt in etwas. Und es ist eigentlich eine Erinnerung an mich selber, dass wir gleichzeitig der einzelne Wassertropf sein und das Wasser selber. Also wir sind Individuen und gleichzeitig ein Teil von etwas, was größer ist als mir selber.
0: Der kleine Wassertropfen von Carmen Schuller.

neue Musik made in Südtirol von Carmen Schullow aus Bozen. Das war ihr neuer Song Tiny Drop of Water. Und mehr zum Song und zur Carmen erfahren Sie heute auch auf Scholite und im Dolomiten-Magazin, denn überall da geht Backstage wie immer weiter. Platz 12 haben wir für Nico Santos im Hit-Countdown und sein aktueller Song heißt immer noch.

Das Wochenende und die besten 30 Hits, das ist die perfekte Kombination für genau jetzt. Schön, dass Sie mit dabei sind. Ich bin Martin Bergmann und das sind unsere Top 10 auf dem Weg Richtung vielleicht neue Nummer 1, vielleicht auch nicht. Da haben wir jede Menge Superstars mit dabei ganz vorne, aber natürlich auch jetzt direkt, denn Harry Styles ist einer der größten Namen, die es gibt in der Popwelt. Platz 10 für ihn, also es geht um 4 Plätze nach unten für American Girls.

Er ist immer noch Mr. Know-It-All. Teddy Swims steigt damit auch um zwei Plätze. Von der 11 geht's bis auf Platz 9 hier im Südtirol 1 Hit Countdown. Was hatte dieser Fastboy schon alles für Hits? Klingt immer ordentlich nach einer durchgefeierten Nacht bei dem. Und jetzt geht diese Nacht in eine neue Runde, denn Fastboy hat einen neuen Song. Der steigt vielleicht auch nächste oder vielleicht übernächste Woche schon hier bei uns ein. Noch ist es unser Hit-Tipp für diese Woche. Fastboy und sein neuer Song, Music Sounds.

City waren schon mal in den besten drei Hits mit dabei. In dieser Woche geht's ein bisschen nach unten, und zwar um ganze drei Plätze. Bis auf Platz 8 mit ihrem Song Self-Aware. Chris de Serendi hingegen, der ist noch nicht ganz oben gelandet. Da geht noch ein bisschen was. Ich bin gespannt, wie weit dieser Song kommen kann. Ist richtig gut und steigt so ganz langsam eigentlich auf. Ist kein Durchstarter, aber macht halt so Platz für Platz, Woche für Woche gut. Auch in dieser Woche geht's um zwei Plätze nach oben, aber es sind halt sehr wichtige. Innerhalb der Top 10 geht's von der 9 bis auf die 7. Chris de Serendi und Good.

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10: Also ich frage mich nur, wer soll diese beiden schlagen? Es sind halt zwei der größten Namen, die es gibt. DJ Martin Garrix und Sänger und Musiker und überhaupt alles Songwriter und was weiß ich, Ed Sheeran. Letzte Woche waren die beiden auf der 1 und in dieser Woche müssen sie diesen Titel verteidigen gegen keine geringeren als Olivia Rodrigo, Katy Perry, One Republic und eben auch Taylor Swift. Aber die schafft es erstmal nicht. Auch wenn sie gut aufsteigt um 3 Plätze, geht's auf die 5 mit I Knew It, I Knew It.

steigt und steigt und steigt und steigt, dieser Song von Katy Perry. Watch It Burn hat auch jede Menge Energie. Geht richtig los, hat einen neuen Sound hier in den Hit-Countdown gebracht, mit ein paar E-Gitarren auch noch mit dabei. Also Katy Perry ist immer wieder für eine neue Überraschung gut. Eben auch mit Watch It Burn geht's in dieser Woche von Platz 7 auf die 4. Und Olivia Rodrigo ist so praktisch das, was Katy Perry früher mal war, so das Sprachrohr einer Generation. Das ist Olivia Rodrigo jetzt für die neue Generation. Platz 3 für ihren Song. Drop.

richtig guter Song. Also ein echt guter Song. Aber er war halt nicht ganz so gut in dieser Woche wie diese Eins, die wir letzte Woche schon hatten. One Republic auf Platz 2 gelandet mit Need Your Love und dementsprechend folgerichtig nochmal auf Platz 1 Martin Garrix und Ed Sheeran mit ihrem Song Repeat It. Also so schnell kommt an denen keiner vorbei. Ich bin Martin Bergmann. Das waren die besten 30 Songs für diese Woche. Hat mir sehr viel Spaß gemacht. Ich hoffe, Ihnen mindestens genauso viel und dann bis in eine neue Runde beim nächsten Mal. Bis dahin, machen Sie es gut mit Repeat It und Vierdenk.

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